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1: Im Studio Tina Schabenstiel, guten Morgen. Die dreitägige Waffenruhe zwischen Russland und der Ukraine ist zu Ende. Infolgedessen hat Russland die Ukraine in der Nacht mit zahlreichen Drohnen angegriffen. Der Koalitionsausschuss berät heute über die geplante Steuerreform. Bundesfinanzminister Lars Klingbeil will unter anderem die Spitzenverdiener stärker belasten. Dafür sollen Menschen mit 2.500 bis 4.000 Euro monatlichen Einkommen entlastet werden. Die Museen der Stadt Nürnberg nehmen auch dieses Jahr wieder am Internationalen Museumstag teil. Am Sonntag, den 17. Mai, können Besucher die Einrichtungen für 1 Euro erkunden. Ein deutscher Schiedsrichter wird das Finale der Fußball-Champions League pfeifen. Daniel Siebert wird das Spiel zwischen Paris Saint-Germain und dem FC Arsenal leiten. Das hat die UEFA mitgeteilt. Das waren die Max-Neo-Schlagzeilen. Die nächsten ausführlichen Nachrichten gibt es dann in einer Stunde.
2: Danke, Tina.
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2: Die Eisheiligen machen sich bemerkbar. 5 Grad haben wir in der Südstadt, 5 sind es auch im Schmausenburg. Heute ist es meist bewölkt und windig bei maximal 11 Grad. Es kann auch immer wieder regnen.
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2: A3 Würzburg Richtung Nürnberg, zwischen Hühnstadt-Ost und dem Kreuz führt Erlangen. 10 Kilometer Stau, ihr braucht hier mindestens eine Viertelstunde länger. In der Gegenrichtung, also A3 Nürnberg Richtung Würzburg, zwischen Erlangen-Tennenlohe und Erlangen-Frauenaurach. 4 Kilometer Stau, ihr braucht hier mindestens 10 Minuten länger.
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2: Die stehen in Nürnberg in der Fürther Straße bei der Willstraße und in der Tunnelstraße. In Fürth werdet ihr in der Mannhofer Straße geblitzt und in Erlangen ebenfalls in der Fürther Straße. Wenn ihr jetzt noch einen Blitzer oder Stau gesehen habt, dann schickt uns doch gerne eine WhatsApp an die 0911 810 9000 oder ruft uns an oder schreibt uns eine Nachricht in unserer Max Neo App. Ich wünsche euch eine gute und sichere Fahrt.
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2: Hi, ich wünsche euch einen schönen Dienstagmorgen und einen guten Start in den Tag. Für die deutsche Sängerin Sarah Engels ist heute ein aufregender Tag. Sie tritt heute Abend nämlich beim ersten Halbfinale des Eurovision Song Contests auf mit ihrem Song Fire.
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2: Sarah kann heute Abend aber eigentlich relaxed sein, denn sie tritt zwar auf, ist aber automatisch schon fürs Finale gesetzt. Das heißt, sie muss heute nicht zittern. Welche Länder heute Abend beim ersten ESC-Halbfinale als Favoriten ins Rennen gehen, das verrät uns in 10 Minuten Max-Neo-Reporter Flo, der aktuell in Wien beim ESC ist.

0: Meine Couch und ich, wir haben heute Abend ein Date. Heute Abend steigt nämlich das erste Halbfinale des Eurovision Song Contests in Wien. Unser Max-Neo-Reporter Florian Flieger ist aktuell vor Ort.
1: Ja, so langsam steigt die Spannung in Wien. Es sind jetzt nur noch wenige Stunden bis zum ersten Halbfinale. Und das wird aus gleich zwei Gründen interessant. Zum einen dürfen heute alle in Deutschland mitentscheiden. Das heißt, ihr könnt mit darüber abstimmen, wer weiterkommen soll. Und zum anderen wird Deutschland auch das erste Mal selbst auftreten. Sarah Engels ist ja mit Fire schon fürs Finale. Sarah Engels ist ja mit Fire schon fürs Finale gesetzt. Darf ihren Song heute

0: Dabei gibt es zwei Acts, auf die wir besonders achten können.
1: Ja, das Schöne ist, dass wir heute Abend direkt mal zwei Top-Favoriten auf den ESC-Sieg sehen werden. Griechenland und Finnland. Zwei sehr unterschiedliche Songs, die aber auf ihre Art und Weise eben so besonders sind, dass sie sich von allen anderen abheben. Bei Griechenland ist es so, dass in 3 Minuten einfach super viel passiert. Und bei Finnland brauche ich eigentlich nur ein Wort sagen: Geige.
0: Der griechische Musiker Akilas hat seinen Song Ferto genannt. Auf Deutsch heißt das Bring's her.

Also wenn ich den Song höre, dann möchte ich direkt tanzen. Aber der Song erinnert mich auch so ein bisschen an den Song Gangnam Style. Hat auf jeden Fall was. Aber ich muss schon sagen, die Geige beim finnischen Beitrag, die ist auch echt nice. Davon könnt ihr euch jetzt auch überzeugen. Oder heute Abend ab 21 Uhr beim ESC-Halbfinale. Das läuft auf One und in der ARD-Mediathek. Auf Max Neo jetzt Linda Lampinius und Pete Parkkonen mit Liekin Haitin. Das heißt auf Deutsch Flammenwerfer.

0: San Cisco mit Reasons auf Max Neo. Die SchülerInnen in der niederösterreichischen Stadt Amstetten haben wohl die coolste Lehrerin überhaupt. Pamela Puhm ist zwar hauptberuflich Lehrerin, steht aber in ihrer Freizeit als Pam im Tonstudio oder auf der Bühne. Vor kurzem hat Pam ihr zweites Album Kunstfigur rausgebracht, unser Max Neo Album der Woche. Pam möchte dem Begriff Kunstfigur eine neue Bedeutung geben.
1: Für mich steckt halt das Wort Kunst drinnen und ich glaube, für viele ist das abgeleitet von künstlich, für mich aber von der Kunst, und ich bin eine Figur in der Kunst, aber halt nicht eine gekünstelte Figur, sondern halt einfach mit meiner Kunst darf ich da halt einfach mit dazu oder halt beiwirken oder mitwirken, und ich finde, ich möchte auch ein bisschen diesen Terminus Kunstfigur wieder ein bisschen revolutionieren und einfach, man kann auch man selbst einfach sein und trotzdem eine Kunstfigur sein.
0: Nicht nur in der Schule hat Pam eine Vorzeigefunktion, auch mit ihrer Musik möchte sie wichtige Themen vermitteln.
1: Mehr Mut, man selbst zu sein, glaube ich, mit allen Facetten, mit allen den sicheren und unsicheren Versionen von einem selbst, beziehungsweise die starken und manchmal nicht so starken Momente, die gehören alle dazu und zu denen darf man auch stehen. Ich glaube, das spiegelt das Album ganz gut wieder.
0: Vom Thema People-Pleaserin über Grenzen setzen bis hin zur Cancel-Culture, diese Themen hat Pam in Songs verwandelt. Auf dem Album Kunstfigur finden sich energetische Lieder, emotionale Balladen und empowernde Songs mit Ohrwurmpotenzial. Grundsätzlich würde Pam alle ihre Songs ihren SchülerInnen vorspielen, aber wenn sie sich nur einen aussuchen dürfte, dann würde sie sich Es ist, wie es ist aussuchen.
1: Weil das schon so ein bisschen diese Nacherzählung ist von mir als ehemalige oder eh nicht so ganz, aber halt versuchend ehemalig zu werden, eine People-Pleaserin. Und ich glaube, so ein bisschen als, hey, been there, done that quasi, einer mitgeben, hey, das waren auch schon mal meine Gedanken und es ist einfach not that deep, wie sie jetzt sagen werden. Also ich glaube, ja, es ist tatsächlich.
0: Jeder Song des Albums hat zusätzlich zum Albumcover ein eigenes Songcover bekommen. Bei Es ist, wie es ist ein Spiegel auf einem pinken Hintergrund zu sehen. Auf Maximilians Pam mit Es ist, wie es ist.

0: Es ist 3:15. Ihr hört Max Neo Start klar mit Lena. So langsam knurrt mein Magen und ich möchte irgendwie eine zweite Frühstückspause einlegen. Und ich esse da meist recht langweilig. Brot mit Käse, Frischkäse, Hummus und dann noch irgendwie Gemüse dazu. Aber habt ihr schon mal was richtig Verrücktes gegessen?
1: Ich habe schon mal Krokodil gegessen und Känguru.
2: Ich hätte jetzt neulich Krokodil essen können und so weiter, aber hat es mich nicht hingezogen.
3: Ich war mal in Peking auf so einem Markt mit Spinnen und Schlangen und so Zeug. Schmeckt wie Hühnchen.
4: Ameisensoße aus Venezuela.
5: Diesen fermentierten Haifisch, der in Island bekannt ist. Dafür, dass er sehr schlecht schmeckt.
6: Das Problem ist, der schmeckt nicht nur sehr schlecht, sondern der riecht auch extrem. Vielleicht haben Sie ja schon mal von dem Surströmling aus Norwegen gehört. Und das ist sozusagen das isländische Pendant. Der Verkäufer hat uns auch so gewarnt, weil das soll man nicht in geschlossenen Räumen öffnen, weil es so stinkt. Und so hat er auch geschmeckt.
2: Für uns Europäer außergewöhnlich vielleicht. Ich hatte eine Springbockwurst in Südafrika.
1: Känguru war ein bisschen zäh und Krokodil ist halt so ähnlich wie Hühnchen.
4: Eine Freundin von mir musste mal eine lebende Spinne essen.
0: Boah, also die Spinne und das ganze andere Fleisch, die schrecken mich jetzt ein bisschen ab, mein zweites Frühstück zu essen. Also bleibe ich euch weiter im Studio erhalten und spiele euch Musik, die neu, frisch, anders ist. Aufmerksam jetzt der Nürnberger Musiker Fabio Novemto mit seinem Song Drive By.
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2: Im Studio Tina Scharmstiel, guten Morgen. Die dreitägige Waffenruhe zwischen Russland und der Ukraine ist zu Ende. Infolgedessen hat Russland die Ukraine in der Nacht mit zahlreichen Drohnen angegriffen. Laut ukrainischen Angaben wurden Angriffe in Kiew, Saporischschja und Dnipro sowie Charkiw und Cherson gemeldet. Auch Gebiete im Norden sowie Süden waren ukrainischen Behörden zufolge betroffen. Die seit Samstag geltende Feuerpause war in der Nacht ausgelaufen. Bereits gestern Abend hatte der ukrainische Präsident Volodymyr Zelensky erklärt, dass sich die Ukraine erneut auf Attacken einstelle. Der Koalitionsausschuss berät heute über die geplante Steuerreform. Bundesfinanzminister Lars Klingbeil will unter anderem die Spitzenverdiener stärker belasten. Dafür sollen Menschen mit 2.500 bis 4.000 Euro monatlichen Einkommen entlastet werden. Zudem verlangt Klingbeil eine höhere Erbschaftssteuer. Beide Vorschläge lehnt die Union jedoch ab. Dafür hat Fraktionschef Jens Spahn vorgeschlagen, Subventionen und Steuervergünstigungen pauschal um 5% zu kürzen. Neben der Steuerreform und der Erbschaftssteuer berät der Koalitionsausschuss auch über zusätzliche Entlastungen bei den Energiekosten. Zuvor hatte der Bundesrat die Prämie von bis zu 1.000 Euro gestoppt. Die Museen der Stadt Nürnberg nehmen auch dieses Jahr wieder am Internationalen Museumstag teil. Am Sonntag, den 17. Mai, können Besucher die Einrichtungen für einen Euro erkunden. Mit dabei sind unter anderem das Albrecht-Dürer-Haus, das Museum Tucherschloss und der Hirsvogelsaal. Auch das Stadtmuseum im Fembo-Haus, das Spielzeugmuseum und das Memorium Nürnberger Prozesse machen bei der Aktion mit. Im Eintrittspreis inbegriffen sind sowohl laufende Ausstellungen als auch Führungen. Ein deutscher Schiedsrichter wird das Finale der Fußball Champions League pfeifen. Daniel Siebert wird das Spiel zwischen Paris Saint-Germain und dem FC Arsenal leiten. Das hat die UEFA mitgeteilt. Es ist das erste Europacup-Finale für den 42-Jährigen. Während der laufenden Champions League-Saison war Siebert bislang bei 9 Partien im Einsatz. Unter anderem im Viertelfinal-Hinspiel zwischen Sporting Lissabon und Arsenal sowie beim Halbfinalrückspiel zwischen Arsenal und Atletico Madrid. Daniel Siebert ist erst der 5. deutsche Schiedsrichter, der ein Champions-League-Finale pfeifen darf. Am 30. Mai treffen der FC Arsenal und Paris Saint-Germain in Budapest aufeinander. Das waren die Max-Neo-Nachrichten. Die nächsten Nachrichten gibt es dann in einer Stunde.
3: Danke, Tina.
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3: Die Eisheiligen sorgen für kalte Temperaturen aktuell. 6 Grad haben wir in Gleishammer, 6 Grad sind es auch im Haller Tor. Heute ist es meist bewölkt und windig bei maximal 11 Grad und es kann auch immer wieder regnen.
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3: Vorsicht auf der A9 Nürnberg Richtung Halle-Leipzig. Am Kreuz Nürnberg in der Überleitung zur A3 Richtung Nürnberg liegt eine Holzpalette.
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3: Wir stehen in Nürnberg in der Tunnelstraße, in Fürth in der Königstraße und in der Mannhofer Straße, in Erlangen in der Fürther Straße und in der äußeren Nürnberger Straße. Dann haben wir noch einen Blitzer auf der B2 bei der Schalkhauser Straße und eine Abstandsmessung auf der A3 zwischen Nürnberg Nord und Erlangen-Tennenlohe. Wenn ihr jetzt noch einen Blitzer oder Stau gesehen habt, dann meldet euch gern bei uns. Schickt uns einfach eine WhatsApp an die 0911 810 9000 oder schreibt uns eine Nachricht in unserer Max Neo App. Ich wünsche euch eine gute und sichere Fahrt.
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3: Hi, ich wünsche euch einen schönen Dienstagmorgen. Sagt mal, wie seid ihr heute Morgen zur Arbeit gekommen? Vielleicht mit dem Bus und eurem Stammbusfahrer oder Busfahrerin, die euch vielleicht jeden Morgen ein Lächeln schenkt oder nochmal die Türen aufmacht, wenn ihr mal wieder zu spät dran seid. Bis Ende Mai läuft noch ein Wettbewerb, wo Deutschlands LieblingsbusfahrerInnen gesucht werden. Wie das genau abläuft, das verrate ich euch in 10 Minuten hier auf Max Neo.

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0: Es gibt in Chemnitz einen Busfahrer, der sich seit Jahren an Heiligabend als Weihnachtsmann verkleidet und so durch die Stadt fährt. Das hat sich wohl rumgesprochen und so haben immer mehr FahrgästInnen an Heiligabend auf ihn gewartet. Irgendwann hat das auch die Busfirma mitbekommen und mittlerweile hat er einen eigenen Dienst, in dem er an den Endhaltestellen Geschichten erzählt, den Bus festlich schmückt, Kleinigkeiten an die Kinder verteilt oder einfach nur die Leute zum Lächeln bringt. Dieser Busfahrer ist letztes Jahr in die Top 5 der LieblingsbusfahrerInnen gewählt worden und auch in diesem Jahr werden die wieder gesucht. Noch bis Ende des Monats könnt ihr beim bundesweiten Wettbewerb Lieblingsbusfahrerin besondere Erlebnisse mit BusfahrerInnen einreichen. Auch FahrerInnen der VAG haben dabei erneut die Chance auf eine Platzierung unter den beliebtesten BusfahrerInnen Deutschlands. Schon zweimal hat es Nürnberg unter die Top 30 der beliebtesten BusfahrerInnen Deutschlands geschafft. Auf die GewinnerInnen warten Sach- und Geldpreise sowie eine Siegerehrung in Berlin. Wenn ihr euren LieblingsbusfahrerInnen nominieren wollt, dann könnt ihr das auf lieblingsbusfahrerin.de tun.
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Purple Disco Machine mit Substitution auf Maxneo. Aus der deutschen Musikszene ist Michael Schulte nicht mehr wegzudenken. Gefühlt wird aber auch jeder seiner Songs ein Hit.

0: Vor kurzem hat Michael Schulte sein mittlerweile 8. Studioalbum rausgebracht. Das heißt Beautiful Reasons. Eine seiner Singles daraus heißt 5 AM und die dreht sich um dunkle, schwere Zeiten, wie zum Beispiel den Winter oder jetzt die Eisheiligen, die wir gerade haben.
1: Der Song geht darum, sich eben aus so einer dunklen, schwierigen Zeit rauszuhieven, am besten eben mit einer Person, die dabei hilft, irgendwie aus dieser schwierigen Zeit rauszukommen. You light me up, wie ich es auch im Chorus singe. Also ich wünsche euch damit ganz viel Spaß.
0: Michael Schulte war vor kurzem in Nürnberg für ein Konzert, deswegen spielt er erstmal nicht mehr in der Region, aber er hat viele Sommerkonzerte und das könnt ihr zum Beispiel mit dem kleinen Trip verbinden, zum Beispiel nach Appenzell in der Schweiz.
1: Hallo, hier ist Michael Schulte und ihr hört jetzt meine ganz neue Single 5 AM.

0: blonde Haare, große Klappe und ein Weinglas in der Hand. So kennen wir Ina Möller in ihrer Late-Night-Talkshow Inas Nacht. Ina ist aber nicht nur Moderatorin, sondern auch Musikerin. Im Herbst hat sie ihr Album 6.0 rausgebracht, angelehnt an ihren 60. Geburtstag letztes Jahr. Und einer ihrer Lieblingstracks auf der Platte ist High.
1: Ich liebe dieses Lied so toll, weil es einfach sofort gute Laune macht. Also sogar wenn es regnet, und das muss man ja erstmal schaffen.
0: Eine Portion gute Laune kann bei dem grauen, kalten Wetter ja nicht schaden, oder? Deswegen gibt's gleich den Song. Und wenn der euch gefällt, könnt ihr euch schon mal den 30. Januar merken. Da tritt Ina Möller in der Metropol-Arena in Nürnberg auf. Und mit diesem Tipp verabschiede ich mich jetzt von euch. Also ciao, macht's gut.
1: Moin, hier ist Ina Müller und ihr hört meine neue Single, High.

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1: Im Studio Tina Schabenstiel, guten Tag. Die dreitägige Waffenruhe zwischen Russland und der Ukraine ist zu Ende. Infolgedessen hat Russland die Ukraine in der Nacht mit zahlreichen Drohnen angegriffen. Laut ukrainischen Angaben wurden Angriffe in Kiew, Saporischschja und Dnipro sowie Charkiw und Cherson gemeldet. Auch Gebiete im Norden sowie Süden waren ukrainischen Behörden zufolge betroffen. Die seit Samstag geltende Feuerpause war in der Nacht ausgelaufen. Bereits gestern Abend hatte der ukrainische Präsident Volodymyr Zelensky erklärt, dass sich die Ukraine erneut auf Attacken einstelle. Der Koalitionsausschuss berät heute über die geplante Steuerreform. Bundesfinanzminister Lars Klingbeil will unter anderem die Spitzenverdiener stärker belasten. Dafür sollen Menschen mit 2.500 bis 4.000 Euro monatlichen Einkommen entlastet werden. Zudem verlangt Klingbeil eine höhere Erbschaftssteuer. Beide Vorschläge lehnt die Union jedoch ab. Dafür hat Fraktionschef Jens Spahn vorgeschlagen, Subventionen und Steuervergünstigungen pauschal um 5% zu kürzen. Neben der Steuerreform und der Erbschaftssteuer berät der Koalitionsausschuss auch über zusätzliche Entlastungen bei den Energiekosten. Zuvor hatte der Bundesrat die Prämie von bis zu 1.000 Euro gestoppt. Die Museen der Stadt Nürnberg nehmen auch dieses Jahr wieder am Internationalen Museumstag teil. Am Sonntag, den 17. Mai, können Besucher die Einrichtungen für 1 Euro erkunden. Mit dabei sind unter anderem das Albrecht-Dürer-Haus, das Museum Tucherschloss und der Hirsvogelsaal. Auch das Stadtmuseum im Fembo-Haus, das Spielzeugmuseum und das Memorium Nürnberger Prozesse machen bei der Aktion mit. Im Eintrittspreis inbegriffen sind sowohl laufende Ausstellungen als auch Führungen. Ein deutscher Schiedsrichter wird das Finale der Fußball-Champions League pfeifen. Daniel Siebert wird das Spiel zwischen Paris Saint-Germain und dem FC Arsenal leiten. Das hat die UEFA mitgeteilt. Es ist das erste Europacup-Finale für den 42-Jährigen. Während der laufenden Champions League-Saison war Siebert bislang bei 9 Partien im Einsatz. Unter anderem im Viertelfinal-Hinspiel zwischen Sporting Lissabon und Arsenal sowie beim Halbfinal-Rückspiel zwischen Arsenal und Atletico Madrid. Daniel Siebert ist erst der 5. deutsche Schiedsrichter, der ein Champions League-Finale pfeifen darf. Am 30. Mai treffen der FC Arsenal und Paris Saint-Germain in Budapest aufeinander. Das waren die Max Neo Nachrichten. Die nächsten Nachrichten gibt es dann in einer Stunde.
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2: Im Studio Tina Schabenstiel, guten Tag. Die dreitägige Waffenruhe zwischen Russland und der Ukraine ist zu Ende. Infolgedessen hat Russland die Ukraine in der Nacht mit zahlreichen Drohnen angegriffen. Laut ukrainischen Angaben wurden Angriffe in Kiew, Saporischschja und Dnipro sowie Charkiw und Cherson gemeldet. Auch Gebiete im Norden sowie Süden waren ukrainischen Behörden zufolge betroffen. Die seit Samstag geltende Feuerpause war in der Nacht ausgelaufen. Bereits gestern Abend hatte der ukrainische Präsident Volodymyr Zelensky erklärt, dass sich die Ukraine erneut auf Attacken einstelle. Der Koalitionsausschuss berät heute über die geplante Steuerreform. Bundesfinanzminister Lars Klingbeil will unter anderem die Spitzenverdiener stärker belasten. Dafür sollen Menschen mit 2.500 bis 4.000 Euro monatlichen Einkommen entlastet werden. Zudem verlangt Klingbeil eine höhere Erbschaftssteuer. Beide Vorschläge lehnt die Union jedoch ab. Dafür hat Fraktionschef Jens Spahn vorgeschlagen, Subventionen und Steuervergünstigungen pauschal um 5% zu kürzen. Neben der Steuerreform und der Erbschaftssteuer berät der Koalitionsausschuss auch über zusätzliche Entlastungen bei den Energiekosten. Zuvor hatte der Bundesrat die Prämie von bis zu 1.000 Euro gestoppt. Die Museen der Stadt Nürnberg nehmen auch dieses Jahr wieder am Internationalen Museumstag teil. Am Sonntag, den 17. Mai, können Besucher die Einrichtungen für 1 Euro erkunden. Mit dabei sind unter anderem das Albrecht-Dürer-Haus, das Museum Tucherschloss und der Hirsvogelsaal. Auch das Stadtmuseum im Fembo-Haus, das Spielzeugmuseum und das Memorium Nürnberger Prozesse machen bei der Aktion mit. Im Eintrittspreis inbegriffen sind sowohl laufende Ausstellungen als auch Führungen. Ein deutscher Schiedsrichter wird das Finale der Fußball Champions League pfeifen. Daniel Siebert wird das Spiel zwischen Paris Saint-Germain und dem FC Arsenal leiten. Das hat die UEFA mitgeteilt. Es ist das erste Europacup-Finale für den 42-Jährigen. Während der laufenden Champions League-Saison war Siebert bislang bei 9 Partien im Einsatz. Unter anderem im Viertelfinal-Hinspiel zwischen Sporting Lissabon und Arsenal sowie beim Halbfinal-Rückspiel zwischen Arsenal und Atletico Madrid. Daniel Siebert ist erst der 5. deutsche Schiedsrichter, der ein Champions League-Finale pfeifen darf. Am 30. Mai treffen der FC Arsenal und Paris Saint-Germain in Budapest aufeinander. Das waren die Max Neo Nachrichten. Die nächsten Nachrichten gibt es dann in einer Stunde.
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3: Ja, am Wochenende war ich noch im Top draußen und heute habe ich schon einen Pulli an. 8 Grad haben wir gerade nur hier in Nürnberg. Und wir wechseln leider den ganzen Tag zwischen Wolken und immer mal wieder Regen. Den Tag über bleibt es auch bewölkt mit Höchsttemperaturen von gerade mal 10 Grad.
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3: Aktuell haben wir gar keine Meldungen für euch auf der Straße, das heißt, ihr habt freie Fahrt.
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3: Geblitzt werdet ihr in Nürnberg an der Pfälzerstraße, an der Alemannenstraße und an der Schalkhauser Straße. Und in Fürth müsst ihr an der Königsstraße aufpassen. Und wenn ihr sonst noch einen Stau oder einen Blitzer gesehen habt, dann schickt uns eine WhatsApp an die 0911 810 9000 oder ihr schreibt einfach eine Nachricht in unsere Max Neo App. Weiterhin eine gute Fahrt euch.
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3: Ja, es ist kurz nach 12 Uhr und ihr hört die Max-Neo-Auszeit mit mir, mit Paula. Ich hoffe, ihr lasst euch euer Mittagessen richtig gut schmecken, auch wenn das Wetter heute ja leider nicht so mitspielt. Dafür haben wir aber wieder jede Menge gute Musik für euch dabei. Zum Beispiel quatschen wir gleich ein bisschen über die deutsche Band Kafkiez, die sogar hier aus Bayern herkommt. Und davor gibt's Get Alive von The Molotoys hier auf Max-Neo.

0: Hörer hat die Band mittlerweile auf Spotify. Nach 16 Monaten Pause sind die Musiker jetzt auch wieder zurück.
1: Ja, der Grund, warum länger nichts mehr kam, war, glaube ich, auch einfach dem geschuldet, dass wir nach dem Album eigentlich direkt mal 1 bis 1,5 Monate auf Tour waren. Dann haben wir zwischendrin noch eine kleine Akustik-EP mit Versionen im Piano-Style von 3 Songs des Albums veröffentlicht. Und ja, dann haben wir auch einfach erstmal wieder schreiben müssen.
0: Die Band wurde tatsächlich schon 2012 von Johannes Gottwald und von Johannes Eisner gegründet. Und damals hieß sie noch Maybe. Die deutschsprachige Indie-Musik, die kam dann erst 2020 dazu. Und die Band wurde zu Kafkiez, wie wir sie heute kennen, umbenannt.
1: Ich glaube, die gute Laune in unseren Songs, die kommt tatsächlich noch aus damaligen Zeiten, als wir als Coverband hier im Raum Rosenheim, also in unserer Heimat, unterwegs waren. Und ja, das alles noch ja, mehr ein Hobby war als Beruf. Und wir einfach immer auf die Bühne rauf sind, versucht haben, den Leuten irgendwie einzuheizen, einfach gute Laune zu haben. Und ich glaube, diese unverkopfte Denkweise, die haben wir auch, glaube ich, so mit in dieses Projekt Kafkiez übernommen.
0: Und für alle Indie-Musik-Liebhaber unter euch, da zähle ich mich auch dazu, da habe ich jetzt gute Nachrichten. Kafkiez geht nämlich aktuell mit ihrem neuen Album Wir in Deutschland auf Tour. Aber in den Song Vorhang auf, da hören wir jetzt auch auf Max Neo schon mal rein.
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0: Here I Am von Kirsby, hier auf Max Neo. Und jetzt wird's ein bisschen sportlich bzw. tänzerisch, denn am Freitag startet für ganz viele Tänzerinnen und Tänzer ein sehr großes und wichtiges Wochenende. Die Deutsche Meisterschaft des Action Dance Federation, kurz TAF, in Norderstedt bei Hamburg. Und unsere Max Neo-Redakteurin, die Kira, die ist da selbst dabei.
1: Genau, Freitag gegen 11 Uhr fahren wir mit unseren Teams hier in Nürnberg los Richtung Hamburg. Dort bleiben wir das ganze Wochenende über. Und Sonntagabend kommen wir nach zwei definitiv anstrengenden Tagen wieder hier in Nürnberg an.
0: Ja, ich kann mir vorstellen, da ist die Vorfreude auf jeden Fall schon riesengroß bei euch allen. Ihr seid dort ja auch wirklich mit ziemlich vielen Leuten vertreten, oder?
1: Ja, wir haben einmal zwei Formationen. Einmal Sunrise Project, das ist unsere Juniors-Formation, und NCT Project, unsere Erwachsenen-Formation. Das sind große Teams mit ungefähr 20 bis 24 Leuten. Dann haben wir noch drei Small Groups in verschiedenen Altersklassen mit jeweils 7 Tänzern und Tänzerinnen. Und zusätzlich auch noch ganz viele Duos.
0: Okay, also ich kann mir dann schon vorstellen, dass der Fokus eher auf diesen großen Formationen liegt. Aber wo genau ist dann da der Unterschied, also außer bei der Teamgröße?
1: Also bei den Formationen steht wirklich ein großes Team auf der Fläche. Man tanzt dort zwischen 2:30 und 3 Minuten auf eigene ausgewählte Musik unserer Trainer. Dabei geht es um viel Synchronität, große und ordentliche Platzwechsel und eine starke gemeinsame Choreografie. Small Groups sind eher kleiner und oft etwas individueller und detailreicher choreografiert. Dort tanzt man nur 1 Minute 30 und auf einen Beat von 108 bis 112 BPM. Und bei den Duos tanzt man, wie es der Name schon sagt, nur zu zweit auf der Fläche, ebenfalls auf Beat. Dabei kommt es vor allem auf Vertrauen und Harmonie der beiden an.
0: Okay, verstehe. Also ich muss sagen, ich finde das ultra interessant, weil ich selbst noch nie so richtig getanzt habe. Und ich finde, als außenstehende Person klingt das schon ein bisschen kompliziert. Aber wie kann man sich dann sonst noch so ein Wochenende vorstellen? Habt ihr überhaupt Zeit zum Entspannen dort?
1: Eigentlich relativ wenig. Also meistens ist immer alles eng getaktet. Früh aufstehen, dann das Styling und Fertigmachen, das Warm-up in der Halle, ein letzter Durchlauf vor der Fläche und plötzlich stand man schon auf der Fläche und hat getanzt und sitzt im Kreis und wartet auf seine Siegerehrung. Aber genau das macht es doch irgendwie aus. Man erlebt alles zusammen mit seinem Team und mit Leuten, mit denen man sich angefreundet hat und welche man vielleicht auch nur ein- oder zweimal im Jahr sieht, weil sie von einer anderen Tanzschule sind.
0: Ich finde, das hört sich total stressig, aber auch ultra schön an, wenn man sich dann eben so nach einer langen Zeit mal wieder sieht und gemeinsam tanzen kann. Ich drücke dir auf jeden Fall die Daumen. Wir von Max Neo wünschen dir und deinem Team natürlich ganz, ganz viel Erfolg bei der Deutschen Meisterschaft in Norderstedt.
1: Dankeschön.
0: Und bei uns geht's jetzt weiter mit guter Musik, zu der man natürlich auch tanzen kann. Dress to Kill von The Wombats hier auf Max Neo.

0: Wegen Kika zu einer berühmten Band werden, ja, das können auch nur sehr wenige von sich behaupten. Zwei, die das geschafft haben, sind Finn und Jonas, aka die Band Bruchbude. Die Zwillinge haben 2016 an dem Kika-Songwriting-Wettbewerb Dein Song teilgenommen. Den habe ich ja geliebt als Kind. Und jetzt, 10 Jahre später, ist ihre Single Abgefuckt erschienen. Der Song beschreibt die Wut und Angst, die entsteht, wenn man sieht, was heutzutage alles so falsch in der Welt läuft. Das Lied äußert auch sehr viel Gesellschaftskritik, richtiger Zungenbrecher, sehr viel Gesellschaftskritik. Aber es geht mehr darum, Hass zu bekämpfen und mal wirklich anfangen, miteinander zu sprechen. Und dafür haben die beiden sich natürlich auch ein ganz besonderes Feature ausgesucht.
1: Wenn wir ganz ehrlich sind, haben wir erst Ed Sheeran gefragt. Der konnte nur leider nicht. Hat uns dann die Nummer von Max geschickt. Und wir dachten uns, ja, okay, dann machen wir es halt mit dem Lumpenpack. Nein, wir kennen die Band schon sehr, sehr lange. Wir durften die schon ganz viel supporten und haben schon mit Max viel für uns Bruchbude geschrieben. Und als die Idee dann geboren war, dachten wir uns, ey, passt sehr gut zum Lumpenpack. Die haben bestimmt Bock. Und tada, da war das Feature geboren.
0: Ja, ich würde sagen, da passt das Lumpenpack dann doch ein bisschen besser als Ed Sheeran, obwohl das bestimmt auch seinen eigenen Charme gehabt hätte.
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1: Victoria Otsurumba, guten Tag. Deutschland hat die Ukraine künftig auch direkt im Land bei der Soldatenausbildung unterstützt. Verteidigungsminister Boris Pistorius hat das in Kiew bekannt gegeben. Deutschland hat mehr als 10 Millionen Euro für militärische Ausbildungszentren bereitgestellt. Die Zentren sollen die Einsatzfähigkeit der ukrainischen Armee langfristig sichern. Das soll auch nach einem möglichen Frieden mit Russland geholfen haben. Nach Angaben von Boris Pistorius sind bereits fast 27.000 ukrainische Soldaten in Deutschland ausgebildet worden. Bundeskanzler Friedrich Merz hat bei DGB-Kongress Buchrufe und Pfiffe geerntet. Merz hat mehr Unterstützung für Reformen und Veränderungen in Deutschland gefordert. Der Staat habe Bürger und Unternehmen nicht vor allen Verwerfungen schützen können, sagte Merz. Zur Sicherung von Wohlstand, Freiheit und Frieden müssten alle einen Beitrag leisten. Die Bundesregierung werden künftig stärkere Prioritäten setzen müssen, betonte Friedrich Merz. DGB-Chefin Jasmin Fahimi hat zuvor Kürzungen und Belastungen durch Reformen kritisiert. Der Deutsche Gewerkschaftsbund hat besonders den 8-Stunden-Tag verteidigt. Mehrere politische Versammlungen haben gestern im Nürnberger Staatsgebiet stattgefunden. Die Polizei hat die unterschiedlichen politischen Lager konsequent getrennt und größere Störungen verhindert. Ab 18 Uhr haben sich rund 55 Teilnehmer am Willy-Prölz-Platz versammelt. Mehrere Gegenproteste haben zeitlich bis zu 150 Menschen mobilisiert. Gegen 19.15 Uhr hat sich der Demonstrationszug durch die Nürnberger Innenstadt bewegt. Mehrere Gegendemonstrierenden haben später die Wegstrecke in die Königstraße blockiert. Die Polizei hat eine Person zur Identitätsfeststellung mitgenommen. Gegen 21.30 Uhr haben die jeweiligen Leiter die Veranstaltung für beendet erklärt. Der Eurovision Song Contest geht heute in die 70. Runde. Nach dem Sieg von Gigi für Österreich im Vorjahr geht es dieses Mal nach Wien. Die Halbfinals finden auch noch morgen statt. Alle Infos im Überblick von Max Neo Redakteur Florian Flieger.
2: Das wird aus gleich zwei Gründen interessant. Zum einen dürfen heute alle in Deutschland mitentscheiden, das heißt, ihr könnt mit darüber abstimmen, wer weiterkommen soll. Und zum anderen wird Deutschland auch das erste Mal selbst auftreten. Sarah Engels ist ja mit Fire schon fürs Finale gesetzt, darf ihren Song heute Abend aber schon mal außer Konkurrenz präsentieren.
1: Das waren die Max Neo Nachrichten. Die nächsten Nachrichten gibt es in einer Stunde.
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3: Ja, am Wochenende war ich noch im Top draußen unterwegs und heute habe ich einen Pulli an, weil es so kalt ist. 8 Grad hat es hier gerade in Nürnberg und wir wechseln leider auch den ganzen Tag zwischen Wolken und Regen hin und her. Den Tag über bleibt es bewölkt mit einer Höchsttemperatur von 10 Grad.
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3: Ja, aktuell haben wir gar keine Meldungen für euch, das heißt, ihr habt freie Fahrt.
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3: Geblitzt werdet ihr in Nürnberg an der Schnieglinger Straße, an der Pfälzer Straße und auch noch am Bierweg. Und in Erlangen müsst ihr an der Nürnberger Straße aufpassen. Und wenn ihr sonst noch einen Stau oder einen Blitzer gesehen habt, dann schickt uns eine WhatsApp an die 0911 810 9000 oder ihr schreibt einfach eine Nachricht in unsere Max Neo App. Weiterhin eine gute Fahrt euch!
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3: Ja, es ist kurz nach 1 Uhr und ihr hört Max Neo mit Paula. Und keine Sorge, ihr müsst eure Mittagspause natürlich nicht alleine verbringen. Vor allem beim Thema Essen haben wir heute noch einige kuriose Essenskombinationen für euch dabei. Daneben gibt's aber auch wieder neue Musik auf die Ohren. In etwa 10 Minuten hören wir zum Beispiel den neuen Song der Band Stone. Wir starten aber erstmal rein mit Alles taut auf von Jelias hier auf Max Neo.

Es ist 1:15 und ihr hört Max Neo mit Paula. Ja, und ich glaube, wir haben alle diese Momente in unserem Leben, auf die wir zurückblicken und uns denken, nee, das mache ich wirklich nie wieder mit. Ich zum Beispiel habe da ehrlicherweise so ein paar Erinnerungen an meine letzte Beziehung. Ja, vergessen wir ganz, ganz schnell wieder. Aber über diese Situationen, die ja wirklich jeder kennt, singt auch die britische Rockband Stone. Ihr Song Never Again ist ziemlich zornig und wütend. Und es geht eben um eigene Grenzen und auch darum, aus schlechten Erfahrungen zu lernen. Never Again von Stone, hier auf Max Neo.

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0: Ja, in der Schule kennengelernt, dann zusammen Musik gemacht und dann auch einfach noch so eine Band gegründet? Ich finde, das klingt ein bisschen nach so einem Erfolgskonzept, oder? Und genau das haben die vier Berliner, Peer, Leo, Alex und Yannick, im Sommer 2024 gemacht. Ironischerweise haben sie sich sogar im Musikunterricht kennengelernt und dann gemerkt, dass sie daraus einfach ein bisschen mehr machen wollen. Ja, und schwupps ist die Indie-Band House F entstanden. Anfang dieses Jahres haben sie dann auch ihre erste offizielle Single Lärm veröffentlicht. Seit Monaten haben die Fans auf den Song hingefiebert, nachdem immer wieder so kürzere Clips veröffentlicht wurden. In dem Song geht es um Berliner Nächte und die Flucht vor der Einsamkeit. Denn ohne diesen ständigen Lärm, so wie der Titel des Songs, wird's halt manchmal schnell still und einsam in so einer Großstadt.
1: Hey, hier ist Per von House F und ihr hört jetzt unsere erste Single Lärm. Viel Spaß.

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1: Es ist 14:45 und ihr hört Max Neo mit mir, mit Paula. Ich bin ehrlich, ich freue mich schon drauf, wenn ich gleich was richtig Leckeres zu Mittag essen kann. Was gibt's bei euch heute so? Ganz klassisch, ein Salat oder mal wieder Nudeln mit Pesto? Ich meine, schmeckt natürlich immer, aber außergewöhnlich ist das natürlich nicht. Wir haben euch da mal gefragt, ob ihr auch schon mal so etwas richtig Verrücktes gegessen habt.
2: Ich habe schon mal Krokodil gegessen und Känguru.
3: Ich hätte jetzt neulich Krokodil essen können und so weiter, aber hat's mich nicht hingezogen.
4: Ich war mal in Peking auf so einem Markt mit Spinnen und Schlangen und so Zeug. Schmeckt wie Hühnchen.
5: Am meisten Soße aus Venezuela.
6: Diesen fermentierten Haifisch, der in Island bekannt ist. Dafür, dass er sehr schlecht schmeckt.
7: Das Problem ist, der schmeckt nicht nur sehr schlecht, sondern der riecht auch extrem. Vielleicht haben Sie ja schon mal von dem Surströmling aus Norwegen gehört. Und das ist sozusagen das isländische Pendant. Der Verkäufer hat uns auch so gewarnt, weil das soll man nicht in geschlossenen Räumen öffnen, weil es so stinkt. Und so hat er auch geschmeckt.
3: Für uns Europäer außergewöhnlich vielleicht. Ich hätte eine Springbockwurst in Südafrika.
2: Känguru war ein bisschen zäh und Krokodil ist halt so ähnlich wie Hühnchen.
5: Eine Freundin von mir musste mal eine lebende Spinne essen.
1: Naja, vielleicht habt ihr da jetzt ja ein bisschen Essensinspiration gefunden. Das war es tatsächlich auch schon wieder von mir, von Paula. Ich wünsche euch noch einen ganz schönen Tag und eine gute Woche. Adios!

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1: Im Studio Victoria Otsurumba, guten Tag. Deutschland hat die Ukraine künftig auch direkt im Land bei der Soldatenausbildung unterstützt. Verteidigungsminister Boris Pistorius hat das in Kiew bekannt gegeben. Deutschland hat mehr als 10 Millionen Euro für militärische Ausbildungszentren bereitgestellt. Die Zentren sollen die Einsatzfähigkeit der ukrainischen Armee langfristig sichern. Das soll auch nach einem möglichen Frieden mit Russland geholfen haben. Nach Angaben von Boris Pistorius sind bereits fast 27.000 ukrainische Soldaten in Deutschland ausgebildet worden. Bundeskanzler Friedrich Merz hat bei DGB-Kongress Buchrufe und Pfiffe geerntet. Merz hat mehr Unterstützung für Reformen und Veränderungen in Deutschland gefordert. Der Staat habe Bürger und Unternehmen nicht vor allem Verwerfungen schützen können, sagte Merz. Zur Sicherung von Wohlstand, Freiheit und Frieden müssten alle einen Beitrag leisten. Die Bundesregierung werde künftig stärkere Prioritäten setzen müssen, betonte Friedrich Merz. DGB-Chefin Jasmin Fahimi hat zuvor Kürzungen und Belastungen durch Reformen kritisiert. Der Deutsche Gewerkschaftsbund hat besonders den 8-Stunden-Tag verteidigt. Mehrere politische Versammlungen haben gestern im Nürnberger Staatsgebiet stattgefunden. Die Polizei hat die unterschiedlichen politischen Lager konsequent getrennt und größere Störungen verhindert. Ab 18 Uhr haben sich rund 55 Teilnehmer am Willy-Prölz-Platz versammelt. Mehrere Gegenproteste haben zeitlich bis zu 150 Menschen mobilisiert. Gegen 19.15 Uhr hat sich der Demonstrationszug durch die Nürnberger Innenstadt bewegt. Mehrere Gegendemonstranten haben später die Wegstrecke in die Königstraße blockiert. Die Polizei hat eine Person zur Identitätsfeststellung mitgenommen. Gegen 21.30 Uhr haben die jeweiligen Leiter die Veranstaltung für beendet erklärt. Der Eurovision Song Contest geht heute in die 69. Runde, nach dem Sieg von JJ für Österreich. Im Vorjahr geht es dieses Mal nach Wien. Die Halbfinals finden heute und am Donnerstag statt. Alle Infos im Überblick von Max Neo, Redakteur Florian Flieger.
2: Das wird aus gleich zwei Gründen interessant. Zum einen dürfen heute alle in Deutschland mitentscheiden, das heißt, ihr könnt mit darüber abstimmen, wer weiterkommen soll. Und zum anderen wird Deutschland auch das erste Mal selbst auftreten. Sarah Engels ist ja mit Fire schon fürs Finale gesetzt, darf ihren Song heute Abend aber schon mal außer Konkurrenz präsentieren.
1: Das waren die Max Neo Nachrichten. Die nächsten Nachrichten gibt es in einer Stunde.
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1: Im Studio Victoria Otsurumba, guten Tag. Deutschland hat die Ukraine künftig auch direkt im Land bei der Soldatenausbildung unterstützt. Verteidigungsminister Boris Pistorius hat das in Kiew bekannt gegeben. Deutschland hat mehr als 10 Millionen Euro für militärische Ausbildungszentren bereitgestellt. Die Zentren sollen die Einsatzfähigkeit der ukrainischen Armee langfristig sichern. Das soll auch nach einem möglichen Frieden mit Russland geholfen haben. Nach Angaben von Boris Pistorius sind bereits fast 27.000 ukrainische Soldaten in Deutschland ausgebildet worden. Bundeskanzler Friedrich Merz hat bei DGB-Kongress Buchrufe und Pfiffe geerntet. Merz hat mehr Unterstützung für Reformen und Veränderungen in Deutschland gefordert. Der Staat habe Bürger und Unternehmen nicht vor allem Verwerfungen schützen können, sagte Merz. Zur Sicherung von Wohlstand, Freiheit und Frieden müssten alle einen Beitrag leisten. Die Bundesregierung werde künftig stärkere Prioritäten setzen müssen, betonte Friedrich Merz. DGB-Chefin Jasmin Fahimi hat zuvor Kürzungen und Belastungen durch Reformen kritisiert. Der Deutsche Gewerkschaftsbund hat besonders den 8-Stunden-Tag verteidigt. Die bayerische Kultusministerin Anna Stolz hat neue Pläne für attraktivere Mittelschule vorgestellt. Die Staatsregierung hat mehr individuelle Förderung an Mittelschule vorgesehen. Auch flexiblere Stundentafeln sollen künftig möglich werden. Projektarbeit und Berufsorientierung sollen stärker gefördert werden. Anna Stolz hat die Mittelschule als wichtiger Teil der beruflichen Bildung bezeichnet. Der Eurovision Song Contest geht heute in die 69. Runde, nach dem Sieg von JJ für Österreich. Im Vorjahr geht es dieses Mal nach Wien. Die Halbfinals finden heute und am Donnerstag statt. Alle Infos im Überblick von Max Neo, Redakteur Florian Flieger.
2: Das wird aus gleich zwei Gründen interessant. Zum einen dürfen heute alle in Deutschland mitentscheiden, das heißt, ihr könnt mit darüber abstimmen, wer weiterkommen soll. Und zum anderen wird Deutschland auch das erste Mal selbst auftreten. Sarah Engels ist ja mit Fire schon fürs Finale gesetzt, darf ihren Song heute Abend aber schon mal außer Konkurrenz präsentieren.
1: Das waren die Max Neo Nachrichten. Die nächsten Nachrichten gibt es in einer Stunde.
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3: Es ist immer noch erstaunlich kalt bei aktuell 9 Grad. Dazu ist es bewölkt und windig. Und so bleibt es auch am Abend. Da lässt nur der Wind nach bei Werten um die 8 Grad. Morgen müssen wir dann uns auf Wind und Regen bei Höchstwerten von bis zu 13 Grad einstellen.
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3: Auf der A3 Würzburg Richtung Nürnberg zwischen Erlangen-West und Erlangen-Frauenaurach. Hier besteht Gefahr durch einen defekten LKW. Die Fahrbahn ist auf einen Fahrstreifen verengt.
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3: In Fürth auf der Flößau-Straße und in der Heilstättenstraße. In Erlangen blitzt es auf St. Johann. Und falls ihr noch was gesehen habt, Staus oder Blitzer, dann klingelt einfach durch oder schreibt uns eine WhatsApp. Die Nummer ins Studio, das ist die 0911 810 9000 oder schreibt uns gerne auch über die Max Neo App. Damit wünsche ich euch eine gute, aber vor allem sichere Fahrt.
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3: Mit Tina. Hallo und herzlich willkommen zu unserer gemeinsamen Kaffeepause, aka dem Max Neo Endspurt. Mein Kaffee, der ist noch warm. Wir können also über mein zweites Lieblingsthema reden: Essen. Ich liebe Essen. Aber bei manchen Kombinationen weiß ich auch nicht, wer sich das bitte ausgedacht hat und wem das auf Ernst schmecken soll. Das fängt schon bei mir bei so banalen Sachen an wie Pfefferminze und Schokolade. Wir haben aber bei euch nachgefragt, was das Verrückteste war, das ihr jemals gegessen habt. Eure Antworten, die gibt's gleich. Außerdem quatsche ich in dieser Stunde noch mit meiner Kollegin Kira über Tanzen auf Wettkampfebene. Den Anfang in die Stunde macht Witch Pros mit Changeling. Ich wünsche euch einen wundervollen Nachmittag.

0: 19.15 Uhr, ihr hört im Max Neo Endspurt. Gerade bin ich noch so ein bisschen am Kaffee schlürfen hier, denke aber, um ehrlich zu sein, schon über das Abendessen nach. Was gibt's denn bei heute euch so zum Essen? Ein Salat? Nudeln mit Pesto? Oder doch vielleicht Brotzeit? Alles lecker, aber auch irgendwie ein bisschen langweilig, oder? Wir wollten mal wissen, habt ihr schon mal sowas richtiges Verrücktes gegessen?
1: Ich hab schon mal Krokodil gegessen und Känguru.
2: Ich hatte jetzt neulich Krokodil essen können und so weiter, aber hat's mich nicht hingezogen.
3: Ich war mal in Peking auf so einem Markt mit Spinnen und Schlangen und so Zeug. Schmeckt wie Hühnchen.
4: Ameisensoße aus Venezuela.
5: Diesen fermentierten Haifisch, der in Island bekannt ist. Dafür, dass er sehr schlecht schmeckt.
6: Das Problem ist, der schmeckt nicht nur sehr schlecht, sondern der riecht auch extrem. Vielleicht haben Sie ja schon mal von dem Surströmling aus Norwegen gehört. Und das ist sozusagen, das isländische Pendant. Der Verkäufer hat

gut, kann mich also nicht beklagen. Aber wie sieht's denn das, wie sieht es dann bei euch aus? Was war das Verrückteste, Ekligste oder Außergewöhnlichste, was ihr je gegessen habt? Schreibt uns das gerne per WhatsApp an die 0911 810 9000. Auf Max Neo, ganz neu in der Playlist, Optimist von Molly Sue. Mit dieser Single war die Sängerin übrigens beim diesjährigen ESC-Vorentscheid für Deutschland mit dabei.

0: Genau 16:30, ihr hört den Max-Neo-Endspurt. Für viele Tänzer startet am Freitag ein großes und wichtiges Wochenende, denn da findet die Deutsche Meisterschaft des Action Dance Federation, kurz TAF, in Norderstedt bei Hamburg statt. Mit dabei ist meine Kollegin Kira, sie tanzt Hip-Hop und nachdem ich ja auch im Leistungstanzsport unterwegs bin, dachte ich mir, wir quatschen heute mal ein bisschen übers Tanzen. Hallo Kira.
1: Hallo Tina.
0: Ja, also ich bin ja im Standardtanzen unterwegs. Das findet er Ende Mai, so eine bayerische Landesmeisterschaft statt. Die ist jetzt nicht so krass wie eine deutsche Meisterschaft. Aber ich dachte, wir stellen es trotzdem so ein bisschen gegenüber. Also die Frage erstmal, wie bereitet man sich auf so einen Hip-Hop-Wettbewerb vor?
1: Also wir trainieren immer monatelang unsere 3-minütige Choreo. Da stellen unsere Trainer immer einen Mix zusammen, der geht meistens 3 Minuten. Und dann trainieren wir meistens so ab Dezember dafür. Und immer die einzelnen Choreos und dann setzen wir die zusammen. Dann bekommen wir Aufstellungen dafür. Also zum Beispiel, wer steht jetzt in der ersten Reihe? Wer kriegt die Mittelposition? Und dann wird nur noch getanzt bis zur Süddeutschen dann erstmal. Und um auch die Kondition aufzubauen, dass wir auch überhaupt durch die Show durchkommen, weil das ist gar nicht so unanstrengend.
0: Ne, 3 Minuten durchtanzen stelle ich mir ziemlich krass vor. Also Wir tanzen gerade mal so 1,30 bis 1,50 durch.
1: Ja.
0: Pro Tanz.
1: Ja. Ja, und dann tanzen wir halt nur noch durch, tanzen dann die Süddeutsche. Und wenn wir da unter die Top 3 oder 4 kommen, dann qualifizieren wir uns für die Deutsche. Und die ist jetzt dieses Wochenende.
0: Und das habt ihr geschafft?
1: Ja.
0: Und welche Reihe tanzt du?
1: Formation, Juniorenformation.
0: Nee, ich meine, welche Reihe? Du hast gesagt, wer vorne steht und so.
1: Ach so, ja, das ist immer unterschiedlich.
0: Achso, es wechselt dann mitten im Tanz dann durch. Ah, diese berühmten auf 8 Taktschläge muss ich von einem Engel zu anderem rennen, weil der Trainer meint, das war cool.
1: Ja.
0: Ja, also ich kenne das ja auch. Also trainieren tue ich auch viel. Also 3-mal die Woche machen wir das immer. Und dann haben wir auch ein gesondertes Endrundentraining. Das heißt, da tanzen wir dann langsamer Walzer, Tango, Quickstep, Slowfox und Wiener Walzer einfach mal durch. Maximal so 1,50 pro Tanz. Manchmal, wenn wir trainieren wollen, 2 Minuten. Aber Turnier ist dann meistens so 1,40 die Zeit. Ja, und da muss man sich bei uns einfach anmelden, die Startlisten checken, hoffen, dass alles so bleibt, weil die ändern das auch ständig. Und wir üben dann auch noch die Präsentation des Paares. Ich weiß nicht, ob ihr das auch habt. Habt ihr so Einläufe oder so?
1: Dass
0: ihr gar nicht. Es ist nämlich so schrecklich, da muss ich mal mich verbeugen, ne, mit meinem Tanzpartner und Harald, das ist so schickimicki. Und dafür ist auch immer ganz wichtig, die Outfits mal Probe zu tragen im Training. Und das ist auch ein gutes Stichwort, Outfits. Ich glaube, da unterscheiden sich unsere Kleiderordnungen ein bisschen. Was hatten wir da so an?
1: Also bei uns kommt es immer auf die Show drauf an. Mhm. Je nachdem, also unsere Trainer entscheiden das Outfit immer. Also wir haben da nicht wirklich Mitspracherecht tatsächlich.
0: Das ist ja mies.
1: Ja, es muss halt zur Show passen. Dieses Jahr haben wir so einen leichten Mix aus Dschungel und Ägypten, sage ich mal. Also wir sind ganz braun angezogen. Wir haben ganz, ganz viel an dieses Jahr. Wir haben den Rock an.
0: Okay.
1: Wir haben so ein Haarnest an, also wie so ein Gurt um unseren Bauch.
0: Aha.
1: Und dann haben wir noch so ein Netz über unseren Kopf drüber. Also wir haben einen Sleek-Zopf. Und dann wird dieses Netz in unserem Zopf festgemacht. Also ganz, ganz viel durcheinander. Und ja, letztes Jahr hatten wir zum Beispiel nur eine Hose und eine Jacke an. Mit 2 rosanen und gelben Bändeln.
0: Okay, aber wer stylt das dann? Also wer macht da jemand bei euch die Kostüme oder?
1: Nein, also die finden meistens alles online und bestellen es dann.
0: Und
1: wir müssen dann halt immer auf Turnieren der Früh alles anziehen, Haare machen, Make-up machen. Wir haben auch so einen schwarzen Balken in unserem Gesicht.
0: Ha?
1: Also den müssen wir mal davor schminken. Der wurde auch von unseren Trainern entschieden. Wir fanden es alle am Anfang nicht so cool, aber tatsächlich ist eigentlich schon ganz cool. Sieht schon ganz cool aus im Gesicht. Und dann auf diesen schwarzen Balken noch so einen silbernen Streifen.
0: Das könnte ich mir auch mal überlegen.
1: Ja.
0: Ich glaube, also ich habe ja ein Kleid an. Ein rosanes Kleid mit Glitzersteinchen. Also komplettes unterschiedliches Ding. Also das war auch recht günstig, weil unsere Kleider kosten so 1000 aufwärts, wenn man sich die neu.
1: Das ist krass.
0: Ja, also da kommt man leider nicht so drumherum, außer wenn man es gebraucht kauft über 1000 Umwege. Meins hat 80 gekostet. Das ist der größte Flex, den ich eigentlich habe.
1: Schnäppchen.
0: Ja, absolut. Und Haare kann ich selber machen, muss ich selber machen. Manche haben Stylisten dabei, dafür bin ich zu arm. Ich muss das selber machen. Und natürlich Tanzschuhe. Ihr habt Sneaker an, oder?
1: Ja.
0: Ah, es ist super. Ich habe 5 cm Absätze. Goldene Tanzschuhe. Ja, und das Make-up muss dann auch noch auf der Fläche zu sehen sein. Dementsprechend, ich sehe aus wie Papagei. Das ist für mich ein bisschen unangenehm, aber diesen schwarzen Balken, vielleicht mache ich das mal.
1: Musst du dann immer so ganz viel Gel in deine Haare machen? Ich sehe das immer auf TikTok und dann machen die so immer ASMR damit.
0: Ja, ich versuche das zu vermeiden, weil das ist halt auch nicht gesund für die Haare. Ja. Aber es geht halt darum, du darfst die Haare, die klatschen dir ins Gesicht, weil ich habe ja Kopfwechsel ganz viele und dann klatschen die auch meinen Tanzpartner ins Gesicht. Das wäre nicht so gut.
1: Nee.
0: Deswegen sind die meistens in einem Dutt. Jetzt habe ich sie jetzt kürzer, jetzt wollte ich sie mal offen tragen. Mein Tanzpartner zum Beispiel, der hat auch einen Dutt, weil der hat längere Haare als ich. Das ist tatsächlich laut Regelordnung sogar verboten. Ein Mann mit langen Haaren hat ihn in einem Pferdeschwanz zu tragen. Wir wurden da von einem Wertungsrichter mal drauf hingewiesen. Ich finde das absoluten Käse und wir tragen weiterhin Dutt. Aber gut, wenn das jetzt so alles sitzt, dann kann ja bei uns quasi ein Turnier losgehen. Aber wie läuft denn so ein Wettbewerb bei euch ab? Also kommt ihr da an und dann Vorbereitung oder, also hast du schon gesagt, ihr macht euch fertig?
1: Also wir fahren immer freitags meistens hin auf die Meisterschaft. Dann trainieren wir abends immer nochmal vor Ort an der Jugendherberge und am Hotel. Also jede Formation, jede Gruppe von uns geht es halt einfach nochmal durch. Einfach nochmal ein Kopfdurchgang für uns. Dann Samstag geht es meistens ganz, ganz früh schon in die Halle. Unsere Juniors-Formation muss immer schon komplett fertig im Bus sitzen. Die Erwachsenen-Formation darf sich noch ein bisschen ausruhen, darf sich in der Halle fertig machen.
0: Oh, ja, unfair.
1: Ja, weil die tanzen immer erst abends gegen 17, 18 Uhr. Mhm. Und wir tanzen halt immer schon in der Früh zwischen 8 und 10. Also das ist ganz, ganz eng getaktet immer bei TAF. Und dann tanzen, wie gesagt, die Formation. Dann haben wir immer eine Stellprobe. Dafür üben wir auch. Also das sind dann immer meistens 5 oder 6 Bilder. Und die stellen wir dann immer in einer Minute. Und danach tanzen wir dann halt unsere ganze Show vor. Danach ist Siegerehrung, wie immer. Und dann kommen die Duos. Davon haben wir auch ganz viele in unserer Tanzschule. Und dann wieder Siegerehrung von den Duos. Und dann kommt die Erwachsenenformation und die Battle-Solos. Das sind, also im Battle sind es 4 verschiedene Stile, die du tanzen musst. Und dann tanzt du erstmal vor. Und dann tanzt du immer, also bei uns heißt es Spinne. Das ist dann ein Kreis. Und dann sind dann immer 4 Battles gleichzeitig.
0: Wie so ein bisschen so, dann steht alle drumherum und hypen
1: genau,
0: das Ganze. Oh,
1: ja.
0: Das ist so cool.
1: Ja, und das sind in 4 verschiedenen Altersklassen. Und zwischendrin immer die Erwachsenenformation. Und dann am Ende ist wieder die Siegerehrung von den Battles und der Erwachsenenformation. Sonntag früh geht es dann nochmal ganz, ganz früh in die Halle.
0: Eieiei.
1: Dann tanzen unsere Small Groups. Davon ist dann wieder die Siegerehrung. Und dann tanzen noch Crew Battles. Das sind meistens 5 Leute. Und die tanzen dann auch eine 3-minütige Show. Und dann aber auch Battle mit der Crew. Und dann noch die ganz normalen Solos, die dann nur auf Hip-Hop tanzen.
0: Also das Wochenende ist ja bombastisch voll. Also
1: ja,
0: das ist ja der Wahnsinn.
1: Es ist immer richtig eng getaktet.
0: Ja, also kenne ich. Aber bei uns ist dann immer viel Verspätung auch. Also teilweise 14:30 Turnierstart. Ich um 16:30 denke mir, cool, wann darf ich denn? ist es bei euch auch so schlimm oder geht
1: es? Kommt drauf an, wie es immer läuft. Manchmal sind wir vorm Zeitplan sogar. Also dann sind wir schneller, als der Zeitplan angedacht hat. Aber manchmal, wenn es halt blöd läuft, wenn irgendwas dazwischen kommt, dann ist es auch mal ein bisschen später. Aber jetzt auch maximal irgendwie eine halbe Stunde oder so. Also nicht wirklich viel.
0: Okay, ja, da müssen die bei uns noch ein bisschen was lernen. Also wir kommen an, wir melden uns an, wir holen uns irgendwo eine Startnummer und hoffen, dass schon alles fertig ist. Ziehen uns um, dann wird eingetanzt und wir hoffen dann einfach, dass die Fläche passt.
1: Ja.
0: Das kann anderen Paare sich denken, jo, ist unsere Fläche, wir boxen dich jetzt einfach weg. Manchmal verstehe ich die Menschen nicht.
1: Ja.
0: Und ja, dann gibt es bei uns meistens eine Vorrunde, eine Zwischenrunde, Finale mit 6 Paaren. Siegerehrung findet dann auch nur für das Finale statt, also nur für die letzten 6 Paare.
1: Ja, bei uns auch.
0: Und dann ist es immer so schade, wenn man rausgeflogen ist, weil dann kann man den anderen zugucken, dann kriegen die so ein Papier in die Hand gedrückt und dann denkt man sich so, okay, schön.
1: Ja.
0: Jetzt bin ich hier 6 Stunden hingefahren, für was? Nein, so schlimm ist es nicht.
1: Tanzt ihr dann immer alle zusammen auf der Fläche?
0: Ja.
1: Oder einzeln?
0: Das ist Krieg. Also bis zu 8 Paaren teilweise.
1: Ja, das ist bei unseren Duos auch so. Die tanzen immer gleichzeitig, ja.
0: Das ist so schlimm. Aber es macht Spaß. Und ich meine, Hip-Hop auch super spannend. Danke dir auf alle Fälle für deine Einblicke. Ich wünsche dir, beziehungsweise euch, ganz, ganz viel Erfolg dann am Freitag.
1: Dankeschön.
0: Bei der Deutschen Meisterschaft. Und ich würde mal sagen, auf Max Neo machen wir jetzt auch weiter mit einem passenden Lied. Das heißt nämlich Walzer und ist von Provinz.

Tina hier, ihr hört den Max Neo Endspurt. Laut, ungeschliffen und energiegeladen. So klingt das neue Album Autonom von der britischen Rockband Stone. Das kam Ende Februar raus. Darauf zu finden ist auch der Song Never Again. Und der ist wie das ganze Album sehr kraftvoll, aber auch irgendwie zornig. Im Text geht es um persönliche Grenzen. Es geht darum, aus schlechten Erfahrungen zu lernen und sich selbst zu schützen. Mit dem Song möchte die Band den Moment beschreiben, in dem man merkt, dass man bestimmten Menschen nicht mehr in seinen Leben einfach haben möchte. Auf Max Neo, Never Again von Stone aus ihrem aktuellen Album Autonom.

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1: Was haben Sie vor, Francesca? Nehmen an, Sie wollen mir keine Fragen beantworten.

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1: Im Studio Victoria Otsurumba, guten Tag. Deutschland hat die Ukraine künftig auch direkt im Land bei der Soldatenausbildung unterstützt. Verteidigungsminister Boris Pistorius hat das in Kiew bekannt gegeben. Deutschland hat mehr als 10 Millionen Euro für militärische Ausbildungszentren bereitgestellt. Die Zentren sollen die Einsatzfähigkeit der ukrainischen Armee langfristig sichern. Das soll auch nach einem möglichen Frieden mit Russland geholfen haben. Nach Angaben von Boris Pistorius sind bereits fast 27.000 ukrainische Soldaten in Deutschland ausgebildet worden. Bundeskanzler Friedrich Merz hat bei DGB-Kongress Buchrufe und Pfiffe geerntet. Merz hat mehr Unterstützung für Reformen und Veränderungen in Deutschland gefordert. Der Staat habe Bürger und Unternehmen nicht vor allen Verwerfungen schützen können, sagte Merz. Zur Sicherung von Wohlstand, Freiheit und Frieden müssten alle einen Beitrag leisten. Die Bundesregierung werde künftig stärkere Prioritäten setzen müssen, betonte Friedrich Merz. DGB-Chefin Jasmin Fahimi hat zuvor Kürzungen und Belastungen durch Reformen kritisiert. Der Deutsche Gewerkschaftsbund hat besonders den 8-Stunden-Tag verteidigt. Die bayerische Kultusministerin Anna Stolz hat neue Pläne für attraktivere Mittelschule vorgestellt. Die Staatsregierung hat mehr individuelle Förderung an Mittelschule vorgesehen. Auch flexiblere Stundentafeln sollen künftig möglich werden. Projektarbeit und Berufsorientierung sollen stärker gefördert werden. Anna Stolz hat die Mittelschule als wichtiger Teil der beruflichen Bildung bezeichnet. Der Eurovision Song Contest geht heute in die 70. Runde, nach dem Sieg von JJ für Österreich. Im Vorjahr geht es dieses Mal nach Wien. Die Halbfinals finden heute und am Donnerstag statt. Alle Infos im Überblick von Max Neo, Redakteur Florian Flieger.
2: Das wird aus gleich zwei Gründen interessant. Zum einen dürfen heute alle in Deutschland mitentscheiden, das heißt, ihr könnt mit darüber abstimmen, wer weiterkommen soll. Und zum anderen wird Deutschland auch das erste Mal selbst auftreten. Sarah Engels ist ja mit Fire schon fürs Finale gesetzt, darf ihren Song heute Abend aber schon mal außer Konkurrenz präsentieren.
1: Das waren die Max Neo Nachrichten. Die nächsten Nachrichten gibt es in einer Stunde.
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3: Es ist bewölkt und windig bei aktuell 9 Grad. Und so bleibt es auch am Abend. Da lässt nur der Wind nach bei Werten um die 8 Grad. Morgen, da gibt es dann Wind und Regen bei Höchstwerten von bis zu 13 Grad.
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3: Auf der A3 Würzburg Richtung Nürnberg. Zwischen Erlangen-West und Erlangen-Frauen-Aurach. Hier besteht Gefahr durch einen defekten LKW. Die Fahrbahn ist auf einen Fahrstreifen verengt. Dann auf der A3 Nürnberg Richtung Halle-Leipzig zwischen der Talbrücke Schneidach und Hommersdorf. Hier ebenfalls Gefahr durch einen defekten LKW. Der rechte Fahrstreifen ist gesperrt.
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3: In Nürnberg auf der Katzwanger Straße, auf der Welser Straße und auf der Herder Straße. In Fürth auf der Flößau Straße und auf der Heilstätten Straße. In Erlangen auf der Mozart Straße und auf der Drausnick Straße. Falls ihr noch was gesehen habt, Staus oder Blitzer, dann klingelt einfach durch oder schreibt uns eine WhatsApp. Die Nummer ins Studio, das ist die 09 11 810 9000, oder schreibt uns über die Max Neo App. Damit wünsche ich euch eine gute, aber vor allem auch sichere Fahrt.
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3: Mit Tina Halle und Hallöchen in diesen Endspurt in Richtung Feierabend. Am Wochenende ist es endlich soweit, das Finale des Eurovision Song Contest steht an. Wir sind zwar schon safe fürs Finale, aber auch Sarah Engels wird heute beim ersten Halbfinale ihren Song Fire für Deutschland performen. I'm on fire, fire. Wer da heute noch auftritt und wer die aktuellen Favoriten sind, das erfahrt ihr um halb von meinem Kollegen Flo. Der ist nämlich gerade vor Ort und gibt uns exklusive Einblicke. Jetzt starten wir erstmal in die Stunde mit JBO und I Kissed a Girl. Ich wünsche euch einen wundervollen Nachmittag.

0: hört im Max-Neo-Endspurt mit Tina. Mathe, Physik und Chemie. Für manche immer noch ein ganz normaler Stundenplan. Dabei gibt es viele Menschen, die sich für ganz andere Unterrichtsfächer einsetzen. Was findet ihr, sollte man in der Schule eigentlich lernen?
1: Finanzen. Einfach, weil ich habe das Gefühl, sobald man so eigenständiger wird, dass man gar keine Ahnung hat. Zum Beispiel, ich weiß nicht, wie man eine Überweisung macht oder sowas. Dass einfach einem so ganz grundlegende Sachen beigebracht werden. Dass man ein bisschen selbstständiger im Leben ist.
2: Vielleicht, dass man sich eine Stunde in der Woche oder zwei für Lebenssituationen nimmt, also Verträge, bürokratische Angelegenheiten, Steuern, Krankenversicherungen. Ich komme aus der Schule raus, fühle mich mega schlau, aber kann nicht mal die leichtesten Sachen ausfüllen.
3: Auch Kochen zum Beispiel.
4: Motoren zum Beispiel, das finde ich ganz cool. Oder auch einfach Hardware-Sachen wie beim Computer. Und außerdem würde es einem auch weiterhelfen, wenn jetzt ein Auto einen Motorschaden hat oder wenn jetzt ein Reifen gewechselt werden wird. Das wird ja in der Schule nicht beigebracht.
5: Steuer machen, beziehungsweise allgemein Bürokratie verstehen, sage ich jetzt mal. Und weniger Faust lesen, mehr reale Sachen lernen.
6: Ich würde mir wünschen, dass Politik und Geschichte noch mehr unterrichtet wird. Vielleicht auch irgendwie als Hauptfächer oder so und dann die zweite Fremdsprache abschaffen.
0: Ich bin da irgendwie zwiegespalten. Vieles davon ist halt auch einfach Learning by Doing, also Kochen zum Beispiel. Auf der Realschule hatten das aber auch sehr viele als Schulfach. Ich hingegen musste mich durch BWR und Wirtschaft kämpfen. Ja, und ich bin jetzt auch nicht schlauer als alle anderen. Am Ende spielen aber auch persönliche Interessen eine große Rolle. Ein flexibler Stundenplan mit individueller Schwerpunktverlagerung wäre da vielleicht ein Ansatz. Aber was meint ihr? Was würdet ihr am aktuellen Stundenplan zu ändern? Schreibt uns das gerne per WhatsApp an die 0911 810 9000.

0: hört den Max Neo Endspurt mit Tina. Also ich weiß ja nicht, wie das bei euch ist, aber mein Samstagabend ist schon geblockt. Und zwar für das Finale des Eurovision Song Contest. Das findet dieses Jahr in Wien statt und am Abend, also heute, läuft das erste Halbfinale. Unser Max Neo Reporter Florian Flieger ist aktuell für uns vor Ort.
1: Ja, so langsam steigt die Spannung in Wien. Es sind jetzt nur noch wenige Stunden bis zum ersten Halbfinale. Und das wird aus gleich zwei Gründen interessant. Zum einen dürfen heute alle in Deutschland mitentscheiden, das heißt, ihr könnt mit darüber abstimmen, wer weiterkommen soll. Und zum anderen wird Deutschland auch das erste Mal selbst auftreten. Sarah Engels ist ja mit Fire schon fürs Finale gesetzt, darf ihren Song heute Abend aber schon mal außer Konkurrenz präsentieren.
0: 15 Acts werden heute Abend im ersten Halbfinale auftreten. Sarah Engels wird für Deutschland heute als 12. da sein, also eher gegen Ende der Show. Und zwar mit ihrem Song Fire. I'm on fire, fire. Wir können ja heute Abend auch als Zuschauer mit abstimmen. Dabei gibt es zwei Acts, auf die wir besonders achten sollen, wenn wir dem Flo glauben dürfen.
1: Ja, das Schöne ist, dass wir heute Abend direkt mal zwei Top-Favoriten auf den ESC-Sieg sehen werden. Griechenland und Finnland. Zwei sehr unterschiedliche Songs, die aber auf ihre Art und Weise eben so besonders sind, dass sie sich von allen anderen abheben. Bei Griechenland ist es so, dass in 3 Minuten einfach super viel passiert. Und bei Finnland brauche ich eigentlich nur ein Wort sagen, Geige.
0: Ja, und die Geige, die ist schon sehr nice. Likin Haitin heißt der Song und das bedeutet so viel wie Flammenwerfer. Und Foi Foi!

Der griechische Musiker Akylas hat seinen Song hingegen Ferto genannt. Auf Deutsch heißt das Bring's her. Und den gibt's jetzt hier auf Max Neo schon mal, bevor ihr ihn heute Abend ab 21 Uhr beim ESC-Halbfinale nochmal anhören könnt. Das läuft übrigens auf One und in der ARD-Mediathek. Auf Max Neo, der ESC-Song für Griechenland. Ferto!

0: Max Neo Endspurt hier, die Tina am Mikrofon. Saxophon, Trompete oder E-Gitarre. Klingt schon mal nach einer soliden Grundlage für gute Musik. Zu hören gibt es aber auch bei der Indie-Pop-Band House F aus Berlin. Die Band hat sich vor 2 Jahren in der Oberstufe gegründet. Für die 4 Schüler war Musik schon immer mehr als nur ein Hobby. Es ist ein Ort, an dem sie sich einfach mal ausdrücken können. Kennengelernt haben sich Per, Leo, Alex und Yannick im Musikkurs. Ende Januar ist dann ihre erste offizielle Single Lärm erschienen. Und auf die haben ihre Fans schon Monate gewartet, nachdem sie immer wieder mit so kürzeren Clips so ein bisschen geködert worden sind. Der Song geht thematisch mit dem Kopf durch die Wand. Es geht um die Flucht vor Einsamkeit durch den Rausch der Großstadt Berlin. Denn ohne Lärm, so wie der Titel des Songs, wird es oft still und fühlt sich nach Alleinsein an. Ja, damit verabschiede ich mich. Ab 17 Uhr gibt es dann das Nachrichtenmagazin meiner Kollegin Victoria. Ich sag tschö mit Ö, eure Tina.
1: Hey, hier ist Per von House F und ihr hört jetzt unsere erste Single Lärm. Viel Spaß.

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1: Im Studio Victoria Otsurumba. Guten Tag. Deutschland hat die Ukraine künftig auch direkt im Land bei der Soldatenausbildung unterstützt. Verteidigungsminister Boris Pistorius hat das in Kiew bekannt gegeben. Deutschland hat mehr als 10 Millionen Euro für militärische Ausbildungszentren bereitgestellt. Die Zentren sollen die Einsatzfähigkeit der ukrainischen Armee langfristig sichern. Das soll auch nach einem möglichen Frieden mit Russland geholfen haben. Nach Angaben von Boris Pistorius sind bereits fast 27.000 ukrainische Soldaten in Deutschland ausgebildet worden. Die bayerische Kultusministerin Anna Stolz hat neue Pläne für attraktivere Mittelschule vorgestellt. Die Staatsregierung hat mehr individuelle Förderung an Mittelschule vorgesehen. Auch flexiblere Stundentafeln sollen künftig möglich werden. Projektarbeit und Berufsorientierung sollen stärker gefördert werden. Anna Stolz hat die Mittelschule als wichtiger Teil der beruflichen Bildung bezeichnet. Die Öffnung der Freibäder verschiebt sich wegen der Wetterbedingungen. Zuerst hat der Eigenbetrieb Nürburger Bad der Stadt für die Freibäder am diesen Donnerstag geplant. Wegen der kühlen Temperatur unter 20 Grad wird der Beginn des Sommerbetriebs um eine Woche auf Donnerstag, den 21. Mai, verschoben. Das Festbad hat aber bereits seit dem 1. Mai geöffnet. Der Eurovision Song Contest geht heute in die 70. Runde, nach dem Sieg von JJ für Österreich. Im Vorjahr geht es dieses Mal nach Wien. Die Halbfinals finden heute und am Donnerstag statt. Alle Infos im Überblick von Max Neo, Redakteur Florian Flieger.
2: Das wird aus gleich zwei Gründen interessant. Zum einen dürfen heute alle in Deutschland mitentscheiden, das heißt, ihr könnt mit darüber abstimmen, wer weiterkommen soll. Und zum anderen wird Deutschland auch das erste Mal selbst auftreten. Sarah Engels ist ja mit Fire schon fürs Finale gesetzt, darf ihren Song heute Abend aber schon mal außer Konkurrenz präsentieren.
1: Das waren die Max Neo Nachrichten. Um 5 die nächsten Nachrichten gibt es noch in dieser Stunde in unserer Nachrichtenmagazin.
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1: Im Studio Tina Schabenstiel, guten Tag. Die dreitägige Waffenruhe zwischen Russland und der Ukraine ist zu Ende. Infolgedessen hat Russland die Ukraine in der Nacht mit zahlreichen Drohnen angegriffen. Laut ukrainischen Angaben wurden Angriffe in Kiew, Saporischschja und Dnipro sowie Charkiw und Cherson gemeldet. Auch Gebiete im Norden sowie Süden waren ukrainischen Behörden zufolge betroffen. Die seit Samstag geltende Feuerpause war in der Nacht ausgelaufen. Bereits gestern Abend hatte der ukrainische Präsident Volodymyr Zelensky erklärt, dass sich die Ukraine erneut auf Attacken einstelle. Der Koalitionsausschuss berät heute über die geplante Steuerreform. Bundesfinanzminister Lars Klingbeil will unter anderem die Spitzenverdiener stärker belasten. Dafür sollen Menschen mit 2.500 bis 4.000 Euro monatlichen Einkommen entlastet werden. Zudem verlangt Klingbeil eine höhere Erbschaftssteuer. Beide Vorschläge lehnt die Union jedoch ab. Dafür hat Fraktionschef Jens Spahn vorgeschlagen, Subventionen und Steuervergünstigungen pauschal um 5% zu kürzen. Neben der Steuerreform und der Erbschaftssteuer berät der Koalitionsausschuss auch über zusätzliche Entlastungen bei den Energiekosten. Zuvor hatte der Bundesrat die Prämie von bis zu 1.000 Euro gestoppt. Die Museen der Stadt Nürnberg nehmen auch dieses Jahr wieder am Internationalen Museumstag teil. Am Sonntag, den 17. Mai, können Besucher die Einrichtungen für 1 Euro erkunden. Mit dabei sind unter anderem das Albrecht-Dürer-Haus, das Museum Tucherschloss und der Hirsvogelsaal für 1 Euro erkunden. Auch das Stadtmuseum im Fembo-Haus

30-Jährigen. Während der laufenden Champions League-Saison war Siebert bislang bei 9 Partien im Einsatz. Unter anderem im Viertelfinal-Hinspiel zwischen Sporting Lissabon und Arsenal sowie beim Halbfinal-Rückspiel zwischen Arsenal und Atletico Madrid. Daniel Siebert ist erst der 5. deutsche Schiedsrichter, der ein Champions-League-Finale pfeifen darf. Am 30. Mai treffen der FC Arsenal und Paris Saint-Germain in Budapest aufeinander.

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1: Im Studio Victoria Otsurumba, guten Tag. Deutschland hat die Ukraine künftig auch direkt im Land bei der Soldatenausbildung unterstützt. Verteidigungsminister Boris Pistorius hat das in Kiew bekannt gegeben. Deutschland hat mehr als 10 Millionen Euro für militärische Ausbildungszentren bereitgestellt. Die Zentren sollen die Einsatzfähigkeit der ukrainischen Armee langfristig sichern. Das soll auch nach einem möglichen Frieden mit Russland geholfen haben. Nach Angaben von Boris Pistorius sind bereits fast 27.000 ukrainische Soldaten in Deutschland ausgebildet worden. Die bayerische Kultusministerin Anna Stolz hat neue Pläne für attraktivere Mittelschule vorgestellt. Die Staatsregierung hat mehr individuelle Förderung an Mittelschule vorgesehen. Auch flexiblere Stundentafeln sollen künftig möglich werden. Projektarbeit und Berufsorientierung sollen stärker gefördert werden. Anna Stolz hat die Mittelschule als wichtigen Teil der beruflichen Bildung bezeichnet. Bundeskanzler Friedrich Merz hat bei DGB-Kongress Buchrufe und Pfiffe geerntet. Merz hat mehr Unterstützung für Reformen und Veränderungen in Deutschland gefordert. Der Staat habe Bürger und Unternehmen nicht vor allen Verwerfungen schützen können, sagte Merz. Zur Sicherung von Wohlstand, Freiheit und Frieden müssten alle einen Beitrag leisten. Die Bundesregierung werden künftig stärkere Prioritäten setzen müssen, betonte Friedrich Merz. DGB-Chefin Jasmin Fahimi hat zuvor Kürzungen und Belastungen durch Reformen kritisiert. Der Deutsche Gewerkschaftsbund hat besonders den 8-Stunden-Tag verteidigt. Mehrere politische Versammlungen haben gestern im Nürnberger Staatsgebiet stattgefunden. Die Polizei hat die unterschiedlichen politischen Lager konsequent getrennt und größere Störungen verhindert. Ab 18 Uhr haben sich rund 55 Teilnehmer am Willy-Prölz-Platz versammelt. Mehrere Gegenproteste haben zeitlich bis zu 150 Menschen mobilisiert. Gegen 19.15 Uhr hat sich der Demonstrationszug durch die Nürnberger Innenstadt bewegt. Mehrere Gegendemonstrierenden haben später die Wegstrecke in die Königstraße blockiert. Die Polizei hat eine Person zur Identitätsfeststellung mitgenommen. Gegen 21.30 Uhr haben die jeweiligen Leiter die Veranstaltung für beendet erklärt. Die Öffnung der Freibäder verschiebt sich wegen der Wetterbedingungen. Zuerst hat der Eigenbetrieb Nürnberger Bad der Stadt für die Freibäder am diesen Donnerstag geplant. Wegen der kühlen Temperatur unter 20 Grad wird der Beginn des Sommerbetriebs um eine Woche auf Donnerstag, den 21. Mai, verschoben. Das Festbad hat aber bereits seit dem 1. Mai geöffnet. Der Eurovision Song Contest geht heute in die 70. Runde, nach dem Sieg von JJ für Österreich. Im Vorjahr geht es dieses Mal nach Wien. Die Halbfinals finden heute und am Donnerstag statt. Alle Infos im Überblick von Max Neo, Redakteur Florian Flieger.
2: Das wird aus gleich zwei Gründen interessant. Zum einen dürfen heute alle in Deutschland mitentscheiden, das heißt, ihr könnt mit darüber abstimmen, wer weiterkommen soll. Und zum anderen wird Deutschland auch das erste Mal selbst auftreten. Sarah Engels ist ja mit Feier schon fürs Finale gesetzt, darf ihren Song heute Abend aber schon mal außer Konkurrenz präsentieren.
1: Das war das Max Neo Nachrichtenmagazin mit Victoria Otsurumba. Gute Unterhaltung mit dem weiteren Programm.

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1: Eine Woche ist wieder rum. Es ist wieder Dienstag, 18 Uhr auf der Frequenz von Max Neo 106.5. Hier ist das Funklus-Mischpult der Campus Medien an der FAU. Ich bin Pascal oder wie mich auch ein paar Freunde nennen, Paco. Und heute ist statt der wunderbaren Barbara die liebe Philippa mit am Start. Schön, dass du da bist.
2: Hi Pascal, ich freue mich tatsächlich auch riesig, dass wir beide mal endlich wieder zusammen moderieren.
1: Na, das freut mich doch zu hören. Wie geht's dir?
2: Mir geht's ziemlich gut. Ich habe so ein bisschen so eine kleine Kindheitserinnerung heute wieder erlebt. Ich habe einen Kinderking gegessen und ich glaube, das habe ich das letzte Mal getan, als ich 10 war.
1: Ja, und ich habe heute in der Mensa eine richtig gute Currywurst gegessen. Die war wirklich sehr, sehr top.
2: Ja, richtig nice. Aber Pascal, lass doch mal zu dem Punkt kommen. Was erwartet euch als unsere ZuhörerInnen denn heute?
1: So einiges, würde ich sagen. Spannende Veranstaltungstipps aus der Region, die wichtigsten Trends des Tages und in der zweiten Stunde gibt's unser Album der Woche. Dazu natürlich auch die neuesten Songs frisch für eure Playlist.
2: Und genau einer dieser neuen Singles ist Lie to Me von Malik Harris. Der Song dreht sich um Selbsttäuschung und wie wir manchmal an Lügen festhalten, um uns so Veränderungen oder vielleicht auch der ein oder anderen unbequemen Wahrheit nicht stellen zu müssen. Gleichzeitig geht es aber auch um den inneren Konflikt zwischen der eigenen Identität und dem Bild, was wir eigentlich von uns selber gerne hätten.
1: Musikalisch ist das Ganze sehr intim und reduziert gehalten. Weniger großer Pop-Sound, dafür viel Nähe und Emotionen. Damit eröffnet Malik Harris ein neues Kapitel, das sehr persönlich und ehrlich wirkt. Und genau das hört ihr jetzt. Viel Spaß damit.

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1: Ich hatte doch

0: Und hier kommt direkt der nächste Track für euch, Auf dich von Scoot. Der Song markiert für ihn den Start in ein neues Kapitel mit frischem Sound und sehr ähnlichen persönlichen Pop-Elementen. Inhaltlich geht es um den Moment, wenn aus einer vertrauten Beziehung plötzlich mehr wird.
1: Und bevor wir weitermachen, wollen wir auch mal jemanden erwähnen, der hier bei Funklust jede Woche im Hintergrund richtig viel möglich macht. Alex aus der Musikredaktion.
0: Seit 2019 bei Funklust und er sorgt jede Woche dafür, dass wir immer mit neuer Musik versorgt werden und euch die neuesten Songs auf die Ohren geben können. Alex ist so eine richtig wichtige Konstante, ehrlicherweise, hier bei uns bei Funklust.
1: Und deshalb dachten wir uns, Alex, falls du gerade zuhörst, wir stoßen heute mal auf dich an. Zwar nicht mit Bier oder Champagner, ich glaube, das ist ja nicht so möglich, aber mit dem neuen Song, wo der Titel genau das aussagt, was wir dir sagen wollen. Auf dich. Danke.

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1: Die Band Blonde gehört schon lange fest zur deutschen alternativen Musikszene und begeistert ihre Fans mit ihren ironischen und gesellschaftskritischen Songs. Gerade touren die drei MusikerInnen Lotta, Nina und Johann mit ihrem neuestem Album Ich träum doch noch von Liebe durch Deutschland. Und unsere Redakteurinnen Lina und Barbara haben mal mit den dreien gequatscht.
2: Wer seid ihr als Band und was ist eure Rolle in der Band?
3: Also ich bin Lotta und ich spiele Schlagzeug und singe in der Band Blond.
4: Ich bin Nina, ich bin Teil der Band Blond und ich singe und spiele Gitarre.
5: Ich bin Johann, spiele in der Band hauptsächlich Bass, singe auch und produziere.
2: Ihr kennt euch ja schon richtig lang und habt auch schon richtig lang miteinander Musik gemacht. Gibt es so einen Moment, wo ihr entschieden habt, dass ihr das zu eurem Beruf machen möchtet und dass ihr das irgendwie groß machen möchtet?
4: Also ich glaube, so groß geträumt haben wir schon immer. Als wir Kinder waren, war das schon so die Illusion oder die Vision, sag ich mal, dass man vor übelst vielen Leuten spielt, dass man Konzerte ausverkauft und rumfährt. Und dann gab es quasi so einen realistischen Moment, wo man sich nochmal dafür aktiv entscheiden musste. Das war dann, da habe ich mein Studium, glaube ich, abgebrochen und Johann seine Ausbildung. Wir nochmal zu dritt gesprochen haben, ob das jetzt wirklich für irgendjemand vielleicht doch noch ein Hobby ist, weil dann hätte man sich ja, man muss sich dann irgendwie einig sein. Und da haben wir alle drei gesagt, nee, lass das mal auf Ernst versuchen.
2: Habt ihr da schon Blond gehießen? Weil was bedeutet euer Bandname?
3: Wir heißen schon seit immer Blond, also seitdem wir Kleinkinder sind. Der Name, der ist entstanden, weil wir in den Spiegel geguckt haben. Wir waren alle drei blonde kleine Kinder, haben in den Spiegel geguckt und haben gedacht, das ist es. Und wir freuen uns
4: bis heute. Ist auch einfach ein geiler Begriff.
3: Wir freuen uns bis heute, dass wir nie einen peinlichen Bandnamen hatten am Anfang.
2: Ihr tut ja gerade mit eurem aktuellen Album Ich träum doch nur von Liebe durch Deutschland. Und jeder Song auf dem Album befasst sich mit irgendeiner Art und Weise mit dem Thema Liebe. Wie ist denn die Idee dazu entstanden?
4: Wir sind nicht so organisiert, dass wir so ein Album so gut durchplanen können. Deswegen entstehen halt einfach die Songs und dann beschäftigt einen ja aber trotzdem manchmal so ein großes Thema über eine gewisse Zeit und dann hat man halt irgendwie gecheckt, das lässt sich alles trotzdem schon gut unter dem Satz Ich träume doch nur von Liebe zusammenfassen. Die hat dann irgendwie voll gut zu dem gesamten Album und zu dem gesamten Inhalt gepasst.
2: Also habt ihr eher mit den Songs angefangen und dann den roten Faden dazwischen gespannt?
4: Genau, wir planen das jetzt nicht auf einem Flipchart, aber das sind wie so Lebensabschnitte von uns und ich glaube, jedes Album passt so zu diesem Leben, in dem man sich dann gerade befindet oder aber was da so für dominante Themen sind und deswegen gibt es dann wahrscheinlich schon so unterbewusst rote Fäden.
3: Aber was aber ja schon geplant wird, ist ja dann unser visuelles Konzept dazu. Also wenn dann einmal wir sagen, okay, das ist so der rote Faden, dann ist das schon, dass wir sagen, was können wir zu dem Thema machen, was sind so die visuellen Sachen, die wir uns da vorstellen und so, das ist dann schon geplant, ausgearbeitet, sage ich mal.
2: Was ist denn so auch jetzt vom neuen Album so euer Studio-Favorit und welchen Song ist so das tollste Gefühl, ihn auf der Bühne zu singen und zu spielen?
3: Also es ist ja eh immer schwer, da Lieblinge zu sagen, weil das ist, als würde man eine Person fragen, was das Lieblingskind ist oder so. Aber es kann sein, dass wir alle sehr gerne wie du live spielen.
4: Ich weiß noch, dass wir einfach bei SB-Kassenlover, glaube ich, einen Tag damit zugebracht haben, dass Johann hinten schreit. Also Lotta fragt ja, darf ich mal in ihre Tasche gucken? Und Johann schreit nein. Also und wir haben rumprobiert und das war, glaube ich, einer der schönsten Tage im Studio.
3: Und bei SB-Kassenlover war ich auch Field Recording in der Kaufhalle. Ja. Also das Piepen ist von der SB-Kasse, was ich aufgenommen habe.
6: Das Leben als erfolgreiche MusikerInnen ist für viele Menschen ein strahlender und unerreichbarer Traum. Blond hat es tatsächlich geschafft. Sie können von der Sache leben, die sie am allerliebsten machen. Was da alles dazugehört und wie dieses Leben so ist, das erzählen uns Nina, Lotta und Johann im zweiten Teil des Interviews.
2: Eure Songs bewegen sich ja immer zwischen Ironie und aber auch sehr wichtigen gesellschaftlichen Themen. Was ist euch wichtig, mit eurer Musik zu vermitteln?
4: Also erstmal finde ich nicht unbedingt, dass sich Humor oder Ironie und eine ernste Kritik oder so ausschließen. Dann ist es bei uns so, dieses Kommen sehr von uns selber und dann freut man sich, wenn man auf einem Konzert steht und merkt, okay, hier sind gerade 1000 Leute das irgendwie mit und das verbindet uns alle und irgendwie ist das jetzt kein individuelles Problem, sondern ein strukturelles. Dieser Moment ist natürlich total schön, wenn man sieht, dass das Leute irgendwie zusammenbringt und Leute empowert. Aber eigentlich für uns ist das ein individuelles Problem, sondern ein strukturelles. Dieser Moment ist natürlich total schön, wenn man sieht, dass das Leute irgendwie zusammenbringt und Leute empowert. Aber eigentlich für uns ist das erstmal selber eine

0: kurz vor der Tour nochmal mit unserer ganzen Crew treffen und haben dann nochmal eine Probe, wo es aber eher um Licht geht und um Ton und was wir technisch brauchen. So läuft es eigentlich.
1: Wer ist denn neben euch als Band noch besonders wichtig für so eine Tour?
2: Oh, alle.
0: Na, die Crew.
2: Wir haben eine richtig tolle Crew. Ich habe jetzt Angst, dass ich jetzt so einzelne Posten aufzähle, dass ich dann irgendeinen anderen wichtigen Posten vergesse, weil die Person, die das Bühnenbild macht, ist natürlich extrem wichtig. Die Person, die die Outfits macht. Also es sind so viele verschiedene Posten und wir haben jetzt aber das Glück, dass wir wirklich ein übelst tolles Team haben und alle irgendwie gleichermaßen Bock auf dieses Projekt haben. Und wir können uns alle auch voll gut leiden untereinander. Und deswegen habe ich immer das Gefühl, dass wir alle zusammen dieses Projekt halt tragen, sozusagen. Ist auch so, es ist nicht nur ein Gefühl, es ist einfach so.
1: Würdet ihr sagen, dass ihr euch eine Bühnenpersönlichkeit geschaffen habt, die sich auch stark von euch als Privatperson unterscheidet?
0: Leider nicht. Ich glaube, manchmal ist es eigentlich ganz gut, damit man so ist wie, ja, das ist meine Bühnenpersona, aber eigentlich ist das relativ ungefiltert, so wie wir mäßig auch im Privaten sind. Also natürlich ist man noch größer und noch mehr auf der Bühne, aber das sind Sachen, die, wo ich bin einfach dankbar, dass ich das machen kann auf der Bühne, weil das auch meine Persönlichkeit so ist.
2: Also ja, ich glaube einfach, dass es bei uns allen dreien, durch diese Band können wir die Sachen, die wir am allerbesten können, einfach präsentieren und zeigen.
3: Ich glaube, es repräsentieren sich auch schon gut die Unterschiede zwischen uns auf der Bühne auch. Also ihr redet halt ein bisschen, quatscht ganz halt performt, ich bin halt irgendwie im Hintergrund, aber bin trotzdem da.
2: Ich würde jetzt nicht sagen, dass du keine Rampensau bist.
3: Nee, aber ich meine, ich quatsche ja jetzt eine ganze Zeit so viel oder so, was ich aber im Alltag jetzt halt auch nicht so viel mache.
2: Ja, es ist eigentlich, deswegen meine ich, es ist perfekt, weil wir ergänzen uns da einfach perfekt, auch in der ganzen Arbeit bei der Band und so.
1: Was liebt ihr am allermeisten an eurem Leben als MusikerInnen?
0: Ich mag übelst gern, dass es extrem vielseitig ist und dass es halt kein Beruf ist, wo du das Gefühl hast, du kommst in so einen Alltagstrott oder so, sondern du hast halt übelst viele Bereiche, in denen du dich ausprobieren kannst, weil wenn du jetzt sagst, okay, ich spiele Schlagzeug, aber ich würde auch eigentlich gerne mal so ein T-Shirt designen, dann kannst du sagen, gut, dann schnupper ich halt bei Merchandise ein bisschen mit rein.
2: Wir haben ja zum Beispiel ein Hörspiel aufgenommen, schon mehrere, als Band, weil das Teil von unserem Podcast, das war so ein Weihnachtsspecial und das haben wir als Kinder, haben wir auch immer zusammen Hörspiele aufgenommen. Die Leute sind so, ah, Blond haben jetzt ein Hörspiel rausgebracht. Ja, logisch.
3: Ja, ich finde auch einfach, das, was man am liebsten macht, hat halt irgendwie funktioniert und wir können damit irgendwie gerade Geld verdienen. Das ist halt schon auch einfach geil.
1: Was sind vielleicht Schwierigkeiten oder Nachteile daran?
3: Da habe ich direkt was. Der größte Nachteil ist, dass mein Hobby jetzt quasi mein Beruf ist und ich kein Hobby mehr habe, so richtig. Das ist so miteinander verschmelzt irgendwie.
2: Wir gehen halt nicht in eine Hörspiel-AG, sondern das Hörspiel ist dann halt ein Produkt. Oder Also Produkt ist immer also schon...
3: Ja, man auf hohem Niveau, aber es ist irgendwie so.
0: Na, und manchmal ist man neidisch auf Leute, die halt, die machen Feierabend und dann ist halt auch Feierabend, weil das macht man ja nie. Also man ist ja die ganze Zeit immer mit den Gedanken bei dem Projekt und bei was man machen kann und schreibt sich Sachen auf und redet dann doch nochmal drüber und manchmal denkt man dann so, boah, das muss schon auch irgendwie geil sein, wenn du absolut nichts mit nach Hause nimmst, sag ich mal.
3: Genauso wie es halt auch angefangen hat. Und es hat ja jahrelang gedauert, bis man überhaupt irgendwie davon mal seine Miete zahlen konnte.
4: Barbara Müller und Lina Hötzel, aktuelle Kulturredaktion.
5: Lotta und Ninje sind übrigens Schwestern und auch mit Johann sind die beiden schon seit Kindheitstagen befreundet. Und diese Vertrautheit und Chemie zwischen den Musikern haben nicht nur Lina und Barbara im Interview wahrgenommen, sondern ist auch bei den Konzerten der Band deutlich spürbar. Und wir hören jetzt SB Kassenlauer von Blond.

0: So, es ist mittlerweile 18.28 Uhr und heute habt ihr mal wieder die PP Power hier hinter Mikrofon mit mir, Philippa und Pascal. Noch ganze 1,5 Stunden sind wir für euch da.
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0: Es ist 18.04 Uhr.
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0: Ach ja, Fehler gehören dazu. Es ist menschlich. Es ist 18.34 Uhr und damit wieder Zeit für unsere Veranstaltungstipps, bei denen wir euch aktuelle Events aus der Umgebung vorstellen, die ihr gerne mal auschecken könnt. Diese Woche gibt es in Erlangen nämlich etwas, um den Mai zu feiern. Was wäre das denn, Philippa?
2: An der Talermühle findet ein dreitägiges Fest direkt am Biergarten an der Regnitz statt. Von Donnerstag, dem 14. Mai, bis Samstag, dem 16. Mai, wird dort gefeiert. Mit Musik, Essen und allem, was zu so einem Maifest dazugehört. An drei Tagen gibt es unter verschiedenen Live-Acts von Blasmusik über Party-Sounds bis hin zur Techno- und Hausmusik alles Mögliche. Also wirklich ein abwechslungsreiches Programm über mehrere Tage hinweg. Perfekt, um den Mai am Ende dann doch nochmal so richtig zu feiern. Also schaut doch einfach mal vorbei. Die Infos zum Programm, den Zeiten und den Tickets, die findet ihr direkt bei der Brauerei Weller Erlangen online.
0: Und noch ein Veranstaltungstipp für euch aus Erlangen. Die Lamm-Lichtspiele Erlangen zeigen morgen um 18 Uhr den Film Rose mit Sandra Hüller. Der Film spielt im 30-jährigen Krieg und erzählt von einer mysteriösen Frau, der in ein abgelegenes Dorf kommt und dort unter falscher Identität versucht, ein neues Leben zu beginnen. Zwischen Täuschung, Identität und dem Wunsch nach Anerkennung. Ich kann es auf jeden Fall empfehlen. Spannend ist auch, dass es in Strasberg gedreht wurde. Das ist im Harz, genau in dem Dorf, in dem meine Großeltern lange gelebt haben. Das konnte ich mir nicht entgehen und habe mir sogar die Sets angeschaut.
2: Und wir gehen noch mal ein kleines Stück zurück in die Kindheit, und zwar nicht nur an deine Kindheit diesmal, auch weil das wirklich süß ist. Und zwar mit einem anderen, ein bisschen uninären Veranstaltungstipp im Erlangen im Stadtmuseum. Da gibt es von Donnerstag, dem 14. Mai, von 14 bis 15 Uhr eine Führung durch die Ausstellung Was gibt's denn da zu lachen? Die komische Welt des Walter Mörs. Vielleicht sagt euch das so ein bisschen was und ihr habt so Figuren wie Captain Blaubär oder Hildegunst von Mythenmetz im Kopf. Und genau durch diese Buchwelt gibt es da eine fantasievolle Reise durch Städte und schräge Geschichten. Die Plätze sind begrenzt, also meldet euch doch einfach an.

0: wir bleiben direkt in einer ziemlich besonderen Klangwelt. Hier kommt ein neuer Song von Jonathan Bree zusammen mit Rachel Clark, Savor My Love. Jonathan Bree beschreibt seine Musik ja sehr gerne als Dark Disney. Große Emotion, aber in einem dunklen, cineastischen Atmosphäre.
1: Genau das spürt man hier, sehr reduziert, sehr atmosphärisch und eher wie ein Film als ein klassischer Popsong. Besonders spannend ist, dass Bree sich gesanglich zurücknimmt und Rachel Clark mit ihrer hypnotischen Stimme komplett im Mittelpunkt steht. Savor My Love ist außerdem der Vorgeschmack auf sein neues Album Don't Call It Love, das am 27. August erscheint.
0: Und dann tauchen wir doch jetzt einfach mal ein in diesen Song Savor My Love von Jonathan Bree.

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0: Pascal, sag mal, weißt du, was eigentlich vorletztes Wochenende so los war?
1: Tja, also der 1. Mai war es ja nicht, oder? Also der war doch eine Woche vorher.
0: Ganz genau, Pascal, aber hast du sonst noch so eine Idee?
1: Nein.
0: Ist schon ganz schön lange her. Ich habe aber einen kleinen Tipp natürlich für dich. Wir sind gerade bei den World Vibes angekommen, denn jede Woche, da stellen wir euch hier im Funkplus Mischpult neben den gewohnten deutsch- und englischsprachigen Songs auch manchmal international weniger bekannte Songs vor.
1: Sprich, du willst auf ein Ereignis hinaus, das nicht in Deutschland stattgefunden hat.
0: 100 Punkte für dich, Pascal. Du hast es verpasst. Vielleicht hast du davon noch nichts gehört, aber in Indien, in einigen Teilen, waren Regionalwahlen. Und ein Teil davon ist Tamil Nadu.
1: Ist das im Süden Indiens?
0: Ja, ganz genau. Läuft doch, Pascal. Und da hat Vijay die Wahl gewonnen. Oder genauer gesagt seine Partei, Tamilga Vetris Karsam. Die wurde von ihm frisch gerade 2024 erst neu gegründet.
1: Und das Interessante ist, du hast mir ja vor der Sendung davon schon so ein bisschen erzählt, er ist ja ein berühmter Schauspieler.
0: Ja, er ist einer der berühmtesten Schauspieler aus Tamil Nadu und er spielt in sehr, sehr vielen Filmen mit. Und das ist so ein bisschen ein wiederkehrendes Motiv, was er darin hat. Und Vijay spielt da häufig den zornigen Protagonisten, der gegen Korruption, Ungerechtigkeit und soziale Ungerechtigkeit kämpft. Gerade sein nächster Film, der schon natürlich gedreht ist vor der Wahl, ist auch ein Polit-Thriller, der genau in diese Richtung geht.
1: Und ich finde es ja auch interessant, dass er ja vor allem viele Menschen damit zur Wahl gebracht hat. Ja, also die Wahlbeteiligung in Tamil Nadu hat ja einen Rekord hoch erreicht, oder nicht? Ja, also gewonnen hat ja Vijays Partei mit 108 von 234 Sitzen im Parlament. Damit hat er ja fast eine absolute Mehrheit.
0: Absolut. Sache ist nur, weil die Partei auch relativ neu gegründet ist und er ja aus einer ganz anderen Welt kommt, was so richtig seine politischen Standpunkte sind, das ist ein bisschen unbekannt bis jetzt. Man weiß schon, dass es so eine aktuelle Partei ist, die so ein bisschen auch so eher dem progressiven Lager eingeordnet werden kann. Aber statt Politik sorgt er dann auf Instagram, gerade auch mit seiner aktuellen Freundin, mit sehr vielen Memes und lustigen Videos zur Wahl zur Aufmerksamkeit. So ein Beispiel ist zum Beispiel von seiner Freundin, wenn dein Mann dir nicht genug schenkt, dann schenkt er dir halt einen ganzen Start.
1: Und apropos Insta-Reel, da gibt es auch jede Menge mit seiner Musik, denn als Schauspieler hat er übrigens auch jede Menge Songs gesungen, mit dabei Cutie Story aus dem Film Master.

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0: Donnerstag, 19 Uhr, hier auf der 106,5 bei Max Neo. Hier ist das Funklustmischpult der Campus Medien an der Friedrich-Alexander-Universität Erlangen-Nürnberg. Ich weiß, lang, aber ihr wisst, wovon ich rede. Ich bin Philippa, neben mir ist Paco und gemeinsam begleiten wir euch durch den Abend. Schön, dass ihr auch noch zur zweiten Stunde wieder dabei seid.
1: Und in einer circa Viertelstunde gibt es natürlich wieder unser ADW, das Album der Woche. Diesmal mit der coolen Esra, die es, glaube ich, auch zum ersten Mal macht. Aber wir sind zuversichtlich, dass sie das ganz, ganz toll macht. Wir freuen uns auf dich, Esra.
0: Wir schauen gemeinsam auf ein Thema, das wahrscheinlich jede und jeder von uns kennt. Das Radio. Ansonsten würdet ihr ja gerade kein Radio hören. Pascal hat sich nämlich gefragt, ist Radio im 2026 eigentlich selbst überhaupt noch ein Trend? Dafür sprechen wir gut in einer halben Stunde hier bei Funklust drüber.
1: Bevor wir gleich mit einem neuen Song in die nächste Stunde reinstarten, kommen noch mal kurz die Veranstaltungstipps. Wenn ihr fürs Wochenende noch nach einer entspannten Outdoor-Veranstaltung sucht, dann schaut mal bei der Talermühle vorbei. Dort steigt von Donnerstag, dem 14. Mai bis Samstag, dem 16. Mai, ein dreitägiges Maifest direkt an der Regnitz. Euch erwarten Live-Musik von Blasmusik bis Techno und House. Dazu Essen, Biergartenstimmung und ein buntes Programm an allen drei Tagen. Alle Infos zu Zeiten, Acts und Tickets findet ihr online bei der Brauerei Weller Erlangen EG.
0: Und noch ein Tipp für alle Filmfans unter euch. Das Lamm-Lichtspiel Erlangen zeigt morgen um 18 Uhr mit den Film Rose mit Sandra Hüller. Das Drama spielt während des 30-jährigen Krieges und erzählt die Geschichte einer geheimnisvollen Frau, die unter falscher Identität in einem Dorf ein neues Leben beginnen will. Zwischen Täuschung und Hoffnung und der Suche nach Zugehörigkeit. Und Pascal, ich habe gehört, der Film hat eine ganz besondere Bedeutung für dich.
1: Auf jeden Fall, weil es wurde in Strasberg gedreht. Da kommen meine Großeltern her, die haben da lange gelebt. Und ich war mal da und habe die Sets mir angeschaut. Es war wirklich wunderschön. Und der Film, ich habe ihn schon gesehen, ist sehr empfehlenswert. Und wir bleiben noch in Erlangen. Diesmal mit einem Tipp für alle, die mit Captain Blaubeer oder den Geschichten aus Zamonien groß geworden sind. Im Stadtmuseum Erlangen gibt's am Donnerstag von 14 bis 15 Uhr eine Führung durch die Ausstellung Was gibt's denn da zu lachen? Die komische Kunst des Walter Mörs. Mit dabei sind natürlich Figuren wie Captain Blaubeer und Hildegunst von Mythenmetz. Also perfekt für alle, die mal wieder in fantasievolle Buchwelten eintauchen wollen.

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1: Es ist 19.09 Uhr. 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

A$AP Rocky ist ein großer Name im Hip-Hop. Nicht mal annähernd Underground, das war er auch noch nie wirklich, denn schon seine ersten Songs wurden zu absoluten Hits. Sein viertes Studioalbum, Don't Be Dumb, erschien im Januar und wurde diese Woche von unserer Redakteurin Esra zum Album der Woche gekürt. Was genau seine Musik ihrer Mischung nach von anderen großen Rappern so abhebt, erzählt sie uns gleich. Erstmal hören wir rein in Flackity Jody featuring Tokisha von A$AP Rocky.

0: Das ist auf jeden Fall ein Song mit Energy.
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0: Okay, ich muss dazu sagen, ich mache heute auch zum ersten Mal mit Technik. Ich wollte das lernen, somit ist es menschlich. Tut mir leid, aber wir fangen jetzt an, weil jetzt kommt das ADW. Flucky Dude Jody von A$AP Rocky, erschienen in seinem neuesten Album Don't Be Dump. Esra, schön, dass du hier bist.
2: Hallo ihr beiden.
0: Dann würde ich sagen, springen wir gleich mal rein. Wieso dieser Song? Wieso Don't Be Dump als Interpret?
2: Danke erstmal, dass ich das Album der Woche auswählen konnte. Wieso Don't Be Dump? Also, sein letztes Album, Testing, ist immerhin 8 Jahre her. Und ich finde, wenn ein so großer Künstler so lange pausiert, dann ist der Release. Testing ist immerhin 8 Jahre her. Und ich finde, wenn ein so großer Künstler so lange pausiert, dann ist der Release einfach grundsätzlich erstmal hörenswert.

0: Nach so langer Zeit erwartet man als Fan, glaube ich, auch einfach irgendwie was Krasses. Also so war es bei mir zumindest.
1: Aber du hast dir ja trotzdem irgendwie das Album ausgesucht.
0: Ja, weil ich auch einfach dieses typisch ASAP super gerne mag. Und es braucht ja nicht immer was Neues, vor allem wenn man eh schon so ein vielseitiger Künstler ist wie er.
2: Was ist denn laut dir der typische Sound?
0: Ich würde es Genre Fusion nennen. Wir haben hier mit Flaquito Jody gerade so einen High-Energy-Song gehabt mit spanischem Feature. Ebenso vertreten sind aber melancholische, träumerische Lieder, Jazz-inspirierte Beats und Rock-Elemente oder auch der typische Trap-Sounds. Trap, also das ist Hip-Hop, entstanden in den USA in den 90ern und das sind meist eher düstere Klänge, hypnotische Sounds, tiefe Bässe.
1: Ich finde, das klingt doch mal nach einer Mischung.
0: Voll. Ich glaube, jeder, der Rap mag, egal welche Richtung, wird mindestens einen Song aus dem Album finden, der gefällt. Selbst als Nicht-Rap-Fan. Und wenn nicht von dort, dann von seiner restlichen Diskografie.
2: Wenn wir jetzt mal von den Sounds weggehen, was möchte das Album eigentlich aussagen? Was steckt dahinter?
0: Ich würde sagen, es ist so dieser klassische Rückblick auf die Vergangenheit, sowohl persönlich, aber auch sehr viel das Kreative. Ich meine, nach 8 Jahren fast vollständiger Pause von Musik wird wohl einiges an Reflexion über die eigene Kunst reingeflossen sein.
1: Und du hast uns natürlich auch so deinen absoluten Lieblingssong aus dem Album verraten.
0: Yes, Punky Rocky heißt der Song. Das geht dann auch eher so in die Richtung melancholisch-träumerisch, was ich so gerne mag. Und man kann den Text auch ganz gut mitsingen.
1: Das klingt doch gut. Danke dir, Esra, für das Album der Woche.
0: Danke euch. Ciao, ciao.
2: Tschüss.
1: Tschüss. Und wir hören rein in Punky Rocky von ASAP Rocky.

0: Das Radio ist doch eigentlich schon mega alt, oder? Philippa, wie lange gibt es denn das überhaupt schon?
1: Tja, ich bin mal ein bisschen für uns auf Recherchetour gegangen und das Radio hat eine ziemlich lange Geschichte. In Deutschland gibt es seit 1923 regelmäßigen Rundfunk und ihr könnt euch das mal überlegen, das ist ein klein bisschen mehr als 100 Jahre. Es hat sich seitdem natürlich ständig verändert, von der ersten analogen Sendung bis hin zu digitalem Radio-Streaming und vor allen Dingen auch Podcast.
0: Ich frage mich jetzt aber, wir haben ja das Jahr 2026. Hören da so viele Leute Radio noch? Oder ist das eher vorbei?
1: Ich bin manchmal tatsächlich selbst überrascht, wie viele Menschen tatsächlich noch Radio nutzen. Gerade im Auto, morgens zu Hause oder bei der Arbeit ist es für viele dann doch irgendwie noch ein wichtiger Begleiter.
0: Wenn wir uns jetzt aber an der künstlichen Intelligenz richten, wie sieht die Zukunft von Radio aus? Also kann KI vielleicht sogar komplette Radiosender übernehmen?
1: Es ist tatsächlich gar nicht so weit hergeholt, denn das gibt es schon mit The Rock Radio Helgoland. Das ist ein kleiner Sender auf Helgoland, der komplett KI-gesteuert arbeitet. Musikauswahl, Moderation, überall ist KI beteiligt.
0: Aber kann KI wirklich gutes Radio machen? Oder fehlt da etwas nicht Entscheidendes? Also
1: genau, da liegen die Grenzen. Sobald es vielleicht nicht mehr um Unterhaltung geht, sondern um echten Journalismus, da wird es deutlich schwieriger. Und zum Beispiel hat die Medienethikerin Jessica Hessen sich dazu gewidmet und sie sagt, wenn ich Qualitätsjournalismus haben möchte, der auch an öffentlichen Meinungen mitwirkt, dann brauche ich tagesaktuelle relevante Informationen und qualitätsvolle Interviews. Und gerade das Rausgehen und Interviews mit Menschen führen, das ist etwas, was man der künstlichen Intelligenz heute nicht überlassen kann. Und auch die wichtige Recherche, die dahinter steckt. Weil die Gefahr vor falschen oder fehlenden Informationen dann doch eine große Rolle im Radio spielt.
0: Also sieht es eher nicht so aus, dass die KI irgendwann die komplette Radiomoderation übernimmt?
1: Eher nicht, aber es ist auch durchaus eine aktuelle Debatte, wie ich herausgefunden habe. Zum Beispiel auch Jonas Schützeneder, der hat sich dem auch gesagt und der sagt, dass aber auch so die Stimme im Radio eine wichtige Rolle ist. Wir haben hier gerade auch zum Beispiel in den Pausen diskutieren wir mal darüber, dass man auch ein bisschen Übung und Training dazu kommt und dass man irgendwie auch ja, so eine besondere Betonung haben und dass man auch so ein bisschen zu gerade auch so kleinen persönlichen Geschichten eine persönliche Ebene aufbaut und das ist etwas, was man von KI momentan noch nicht erwarten kann.
0: Also sprich, es sieht so aus, dass KI erstmal im Hintergrund bleibt.
1: Ja, schon eher so. Aber es wird durchaus dann doch viel unterstützend eingesetzt, auch beim Zusammenfassen von Interviews, bei der Vorbereitung und Musikplanung.
0: Abschließend, wie könnte eine Zukunft im Radio aussehen?
1: Also ich habe vor allen Dingen gelesen, beziehungsweise du hast für uns gelesen, Pascal, das ist eher so eine Mischung aus klassischem Radio mit gemeinsamen Erlebnissen und auch da kommen die Töne. Wir gehen ja auch gerne viel beim Radio raus und sammeln Töne von Menschen und spielen die ab, um tatsächlich Meinungen überhaupt einzuholen und das aber ergänzt durch KI-gestützte Inhalte.
0: Danke, Philippa, für die Einordnung.

0: Das war Kriege ohne mich von Malu Großart und das ist aktuell mein absoluter Lieblingssong. Nicht nur aktuell, schon seitdem er herausgekommen ist, also ein bisschen ein paar Monate. Und ich habe den Song tatsächlich auch live auf einem Konzert von Malu Großart hier in Erlangen im E-Werk mal gehört. Und also er hat mich vorher schon getoucht und da war es dann vorbei für mich und den Song. Vor allen Dingen, weil, okay, das ist bei deutschen Songs ja immer so, dass man sich ein bisschen besser dann doch auf die Lyrics fokussieren kann. Und genau gerade die machen den Song für mich so besonders und so schön, weil die mir einfach tatsächlich mit dem, was ich gerade fühle, über viele aktuelle Sachen sehr aus dem Herzen sprechen. Aber jetzt Schluss damit. Wie sieht's denn bei dir aus, Pascal?
1: Tja, bei mir, es geht auch zurück in ein Stück Kindheit auf Monsters and Men. Ist für mich so eine Band, die wahrscheinlich fast jeder wegen Little Talks kennt. Ich mochte aber schon immer vor allem ihre Texte und Musikvideos. Vor allem auch die Musikvideos, so düstere Märchenwelten irgendwo zwischen einer unheimlichen Version der Eiskönigin und einem Animationsfilm von Tim Burton. Vielleicht kann man es ja so beschreiben. Diesmal habe ich mich aber für Dirty Paws entschieden. Der Song erzählt von einem Krieg unter Tieren. Die Bienen beginnen den Kampf gegen die Vögel. Am Ende siegt jedoch das Bündnis der Tiere. Alles wirkt wie eine alte Lagerfeuergeschichte, geheimnisvoll, wild und wunderschön zugleich. Viele kennen das Lied vielleicht auch aus Das erstaunliche Leben von Walter Mitty mit Ben Stiller. Und genau wie Walter Mitty begeben wir uns mit diesem Song auf eine kleine Abenteuerreise. Raus aus dem Alltag, hinein in etwas Größeres und Magisches.
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0: Das war's, Pascal. Auch schon wieder mit unserem Funklust-Mischpult.
1: Aber keine Sorge, den nächsten Montag geht es gleich weiter mit dem Funklust-Auftakt.
0: Immer montags und Dienstag zwischen 18 und 20 Uhr stehen wir hier von Funklust nämlich für euch hinter dem Mikrofon.
1: Also immer brav einschalten, entweder über unsere Website oder bei Max Nee unter der Frequenz 106.5.
0: Und auf unserer Website www.funklust.de, da findet ihr auch andere Sachen, zum Beispiel das heutige Interview mit der Band Blond, falls ihr das verpasst habt, oder auch die vielen Interviews aus den Auftakten, denn da laden wir immer Gruppen oder DozentInnen rund um die Universität der FAU Erlangen-Nürnberg ein. Und auch ansonsten erwartet uns da zum Beispiel, hast du noch ein anderes gutes Beispiel, was uns da erwartet?
1: Was uns da erwartet?
0: Die Texte zu den Alben der Woche.
1: Stimmt.
0: Und das war zum Beispiel Esra, die hat den Text schon zu unserem Album von heute von A$AP Rocky.
1: Und sie hat das so super gemacht. Also das muss man wirklich mal sagen.
0: Oh ja, Maus, falls du es hörst, du warst top. Aber das war's dann auch endlich mal. Wir sagen tschüss.
1: Tschüss, das war's mit der PP Power. Bis zum nächsten Mal.
0: Bis zum nächsten Mal.

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3: Hallo und willkommen bei Radio Meilensteine zu einer Stunde Musik mit Message. Am Mikrofon begleitet euch heute Sylvia Beck. Die Menschheit befindet sich im ständigen Wandel der Zeiten und der Vergänglichkeit. Dadurch stellt sich die bedrängende Frage, wenn alles im Wandel ist und vergeht, was hat denn dann Bestand über alle Vergänglichkeit hinweg? Der Vers 14 im dritten Kapitel im Buch Prediger in der Bibel ist da ein beruhigender Kontrapunkt, den Salomo dort aufgeschrieben hat. Da heißt es: Alles, was Gott tut, besteht für ewig. Man kann nichts dazu tun, noch wegtun. Wenn alles wackelt, können wir uns dennoch an diesem Wort Gottes festhalten. Und jetzt gibt's erstmal Musik mit We Are Messengers und ihrem Song Faith, Hope, Love und Klein featuring Anthem Worship mit I've Got

seinem Song Who You Are To Me beschäftigt sich Chris Tomlin damit, wer Gott für ihn ist. In einem Interview erzählt Chris, dass ihm seine persönlichen Lebenserfahrungen gezeigt haben, dass Gott nicht nur eine Figur in den Geschichten der Bibel ist, sondern dass er tatsächlich real existiert. So heißt es auch im Text von seinem Song Who You Are To Me. Denn wenn die Wasser zu tief sind, bist du Gott derjenige, der mich da rausholt. Das schafft niemand sonst. Viele denken, du lebst in den Kirchen, die aus Stein gebaut sind. Aber ich weiß, du lebst in meinem Herzen. Chris Tomlin weiß ganz genau, wer Gott ist und wo er ihn finden kann. Denn er hat Gott in seinem Leben als helfenden, aktiven Gott erfahren dürfen. Chris ist ein Leader-Typ, arbeitet aber gern auch mit Kollegen und spart nicht mit Lob und Anerkennung. Mit Stephen Curtis Chapman war er schon auf einer 7-monatigen Tour unterwegs. Aber auch Toby Mac, Need to Breathe und Brandon Heath sind nur einige weitere Namen, mit denen Chris schon gemeinsam unterwegs war und auf der Bühne stand. Chris Tomlin ist seit Jahren einer der bekanntesten und erfolgreichsten Künstler in der christlichen Musikszene. Ob Country, Pop oder Rock, eines haben alle Tomlin-Songs gemeinsam. Sie sind sehr ermutigend. Für Chris zählt nicht die Stimme, mit der wir Gott loben, sondern das Herz. Er ist seit 2010 verheiratet und hat mit seiner Frau Lauren 3 Töchter. Die Familie wohnt auf einem Anwesen in Franklin, Tennessee, das den Namen Peacefield, also Friedensfeld, trägt. Er ist jetzt mit Who You Are To Me dabei und Amanda Nolan mit Can't Keep a Secret.

hört Radio Meilensteine, am Mikrofon ist Sylvia Beck. In unseren Beziehungen und Partnerschaften sollten wir uns auch immer mal die Frage stellen, wer und was ist eigentlich der Mensch neben mir? Wie gut kennst du deinen Mann, deine Frau, die Kinder, die Eltern, die Geschwister oder deine Kollegen wirklich? Da sollte man schon einmal genau hinschauen. Viele kennen denjenigen, mit dem sie sogar Tisch und Bett teilen, gar nicht richtig. Ob in der Arbeit oder zu Hause, schaut euer Gegenüber doch einmal ganz bewusst an und prüft nach. Kenne und vor allem schätze ich diesen Menschen wirklich. Was geht in ihm, in ihr denn gerade vor? Stellt euch aber auch immer mal wieder die Frage, wer und was bin ich eigentlich? Wie nehme ich mich selbst wahr? Selbstreflexion ist angesagt. Wir wollen alle doch irgendwo im guten Licht dastehen, als Familie, als Kollege, als Kollegin oder im Freundeskreis. Ob man integriert ist und anerkannt wird, das spielt eine große Rolle in der Gesellschaft. Aber was nützt Anerkennung, wenn am Ende doch alles den Bach runtergeht, weil irgendwo etwas schiefgelaufen ist? Letztendlich sind wir Menschen fehlbar. Vor allem schmeißen wir doch relativ schnell alles hin, wenn es schwierig wird. Wir erkennen oft gar nicht, was der andere gerade braucht und dann kommt es zum Streit, zu Enttäuschungen und schmerzlichen Verletzungen. Bei Gott ist das anders. Schon die Schöpfung ist ein Werk göttlicher Liebe und die gibt alles bedingungslos. Von Anfang an war das Wort, heißt es im Johannesevangelium, was auch zum Ausdruck bringt, Gott teilt durch das Wort dem Menschen mit, was seine Absichten sind und sorgt auch gut für sie. Lauren Daigle beschreibt das in ihrem Song You Say So. Du sagst, ich bin geliebt, auch wenn ich nichts mehr fühlen kann. Du sagst, ich bin stark, auch wenn ich mich gerade schwach fühle. Du sagst, dass ich gehalten werde, wenn ich falle. Ich glaube, was du sagst zu mir. Ich habe jetzt Lauren Daigle mit ihrem Song You Say für euch dabei und Ben Reeves mit If I Didn't Have You.

Brendan Heath ist 1978 in Nashville, Tennessee, dem Mekka christlicher Musik geboren. Kein Wunder, dass er sich als christlicher Musiker, Sänger und Songwriter einen Namen gemacht hat. In einem Radiointerview erzählt er, dass es für ihn sehr wichtig sei, den Worten aus der Bibel auch im Leben zu folgen. Darum habe er sich einen Bibelvers auf die Fahnen geschrieben. Liebe deinen Nächsten wie dich selbst. Denn er möchte den Menschen helfen, die Probleme haben und in Not sind. Darum habe er jährlich Charity-Veranstaltungen ins Leben gerufen, berichtet Brendan weiter. Bis hierher habe es aber viel für ihn zum Lernen gegeben, betont Brendan. Erst als er Gottes vergebendes und liebendes Herz erkannt hatte, konnte er anfangen, selbst zu heilen und dann von seinen Gotteserfahrungen etwas an andere weitergeben. Brendan Heath ist jetzt mit Girl of My Dreams dabei und Ivy Asher mit

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1: Wir nehmen im Laufe der Zeit viel Schmerzliches in unser System rein und müssen es dann wieder loslassen, weil es viel zu schwer geworden ist und uns emotional und körperlich belastet. Rücken-, Kopf- und Nackenschmerzen haben oft seelische Ursachen. Besonders wenn die Symptome unspezifisch sind, also keine eindeutige Ursache zu finden ist, kann das auf eine psychische Ursache hindeuten. Besonders das Festhalten an Ärger, Wut und seelischen Verletzungen hält den Körper in einem Dauerstresszustand. Körperliche Symptome wie hoher Blutdruck, muskuläre Verspannungen und ein geschwächtes Immunsystem können dann die Folge sein. Der Schutz der eigenen Grenzen ist wichtig, aber auch Vergebung kann ganz entscheidend sein, um frei zu werden von dem ganzen inneren Druck. Vergebung bringt oft einen Prozess in Gang, der Herz und Seele langsam heilt und die körperlichen Symptome verschwinden dann, Step by Step. Jetzt gibt es Hopeful mit Get Me Out of the Way und Evelyn Cormier mit Stay Closer auf die Ohren.

jetzt gibt's einen Buchtipp bei Radio Meilensteine für euch. Gott und seine Weisheit sind eine gute Hilfe für einen Neuanfang, gerade wenn ihr mit Schmerz, Enttäuschungen oder dem eigenen Versagen zu tun habt. Mit Gott an eurer Seite könnt ihr wieder neuen Mut schöpfen und mit ihm als Berater und Retter euer Leben wieder in Ordnung bringen. Max Lucado ist ein Buchautor, der sogar in der New York Times als Bestsellerautor gelistet ist. Er bringt euch Gottes biblische Verheißungen in seinem Buch »Hör nie auf, neu anzufangen« näher und erklärt, warum es immer einen guten Grund zur Hoffnung gibt, wenn Gott euer Begleiter ist. Für Gott ist nichts zu schwer. Er weiß immer Rat und Lösungen für jedes Problem. Lucado nutzt die Literatur, um den Leser dazu zu ermutigen, Gottes Liebe und Versorgung zu vertrauen. Damit zeigt der Autor auf, dass unsere Lebensreise zwar Hindernisse birgt, aber niemand den Weg allein gehen muss. Mit Gott an eurer Seite werdet ihr neue Zuversicht bekommen und den Weg weitergehen können. Hör nie auf, neu anzufangen von Max Lucado und Elke Werner ist bei Gerd Medien erschienen und kostet 18 Euro.

Du willst raus aus deinem Sorgenkarussell, aber weißt nicht, wie das funktionieren soll? Denn oft ist das gar nicht so einfach. Wir machen uns Sorgen in allen Lebenssituationen. Zu Hause mit den Kindern, in der Partnerschaft, Sorgen am Arbeitsplatz, finanzielle Sorgen, gesundheitliche Sorgen, Sorgen mit Blick auf das Weltgeschehen. All das lässt uns oft nicht einmal mehr richtig zur Ruhe kommen und raubt uns den Schlaf. Dazu kommen dann Zukunfts-, Existenz- oder auch Verlustängste. Und so steigen wir dann ganz unbewusst ein ins Sorgenkarussell, das sich dann immer weiter dreht. Und dann wird es schwierig, da wieder rauszukommen. Durch Sorgen ändern wir eigentlich nichts an der Situation und können auch keine Lösungen finden. Sorgen sind richtig üble Krafträuber und können sogar die Gesundheit in Gefahr bringen. Deshalb ist es wichtig zu lernen, die sorgenvollen Gedanken zu stoppen. In der Bibel finden wir viel hilfreiche Strategien, um unsere Sorgen loszuwerden und wieder frei zu sein. Die Sorgen loslassen und besser auf Gottes Hilfe zu vertrauen, ist der Schlüssel zu innerer Ruhe und Frieden. Wer auf Gott vertraut, unterstellt sich dem Schöpfer des Himmels und der Erde. Wer nicht, wenn er weiß, was zu tun ist? In Matthäus 6 heißt es: Euer Vater im Himmel weiß, was ihr braucht. Sorgt euch zuerst darum, dass ihr euch seiner Herrschaft unterstellt und tut, was er verlangt. Dann wird er euch schon mit all dem anderen versorgen. Diese biblische Zusage, übrigens eine von sehr vielen Zusagen Gottes, weist uns darauf hin, dass Gott für uns sorgt und betont Vertrauen statt Sorge. Vertrauen, dass unser Papa im Himmel uns in Not beisteht, uns durchs Leben trägt und uns Sicherheit schenkt.

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1: Das war die erste Stunde bei Radio Meilensteine. Am Mikrofon war Sylvia Beck. Ich sag jetzt Tschüss. Ihr seid herzlich eingeladen, dran zu bleiben, denn gleich geht's weiter mit der zweiten Stunde und interessanten Impulsen aus der Bibel.

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3: Hallo und willkommen bei Radio Meilensteine. Am Mikrofon ist Sylvia Beck. Heute geht es um die Liebe, um eine ganz besondere Liebe, die Liebe Gottes. Sie unterscheidet sich komplett von der Liebe des Menschen, dessen Liebe von Gefühlen abhängig ist und die sind bekanntermaßen sehr wechselhaft, ja, sprunghaft. Von der großen Liebe zu Hass. Das passiert nicht selten und endet dann im sogenannten Rosenkrieg. In dieser Stunde werden wir die göttliche Liebe näher ansehen, die grundsätzlich alles übertrifft, was wir als menschliche Liebe kennen.

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3: Menschliche Liebe stellt Bedingungen. Wir lieben einen anderen, weil wir uns zu ihm oder zu ihr hingezogen fühlen oder uns in deren Gesellschaft verstanden, geliebt und wohlfühlen. Das ändert sich aber schnell, sobald sich derjenige nicht mehr liebenswert verhält und Probleme auftauchen. Liebe ist laut Lexikon im engeren Sinne die Bezeichnung für die stärkste Zuneigung für einen anderen Menschen. Aber die vergeht schnell, wenn die Gefühle verletzt werden. Die Bedingung wird nicht mehr erfüllt und schon wird's schwierig mit der Liebe. Die Gründe dafür sind vielfältig und richten sich nach den individuellen Erwartungen, die jeder Einzelne hat. Was aber wäre bedingungslose Liebe, von der die Bibel spricht? Was bedeutet es, wenn es in der Bibel heißt, dass Gott uns bedingungslos liebt? Viele von uns lieben ihre Kinder, auch wenn sie sich nicht liebenswert verhalten. Wäre das ein Beispiel für die Liebe Gottes zu uns? Gleich geht's weiter.

Wir lesen im Johannesevangelium im Kapitel 3. Denn Gott hat die Menschen so sehr geliebt, dass er seinen einzigen Sohn für uns hergab. Jeder, der an ihn glaubt, wird nicht zugrunde gehen, sondern das ewige Leben haben. Das bedeutet, dass Gott seinen Sohn geopfert hat, damit wir, die wir unser Vertrauen auf Jesus Christus setzen, nicht ewig von ihm im Tod getrennt sein werden, sondern mit Jesus ewig in seinem Himmelreich leben dürfen. Gott hat also seinen Sohn dem Tod preisgegeben, er hat ihn geopfert und uns dadurch seine große Liebe bewiesen, obwohl wir eigentlich als Sünder in seinen Augen als nicht liebenswert gelten könnten. Denn Gott hasst die Sünde. Aber er liebt den sündigen Menschen und er möchte, dass wir wissen, dass seine Liebe bedingungslos ist. Deshalb hat er seinen Sohn Jesus Christus zu uns gesandt, damit er für uns stirbt, als wir noch völlig verlorene Menschen waren. Was für ein Beweis bedingungsloser Liebe ist das. Denn dieses Opfer macht uns frei von Bedingungen. Wir brauchen nicht erst in unserem Leben aufräumen oder Gott irgendwelche Versprechungen geben, damit er uns liebt und rettet. Im Gegenteil, Gott hat uns schon geliebt, da haben wir womöglich weder von ihm noch von seiner Liebe zu uns irgendetwas gewusst.

Gottes Liebe zu uns ist anders als menschliche Liebe. Sie ist mit dem menschlichen Verstand und Herzen nicht nachempfindbar, denn sie übertrifft alles menschliche Erfassen. Die göttliche Liebe gründet nicht auf Gefühlen oder Empfindungen. Gott liebt uns nicht, weil wir liebenswert sind, sondern weil er die Liebe ist. Die Bibel beschreibt in der Schöpfungsgeschichte im ersten Buch Mose, dass Gott uns Menschen sogar nach seinem Bilde, also ihm ähnlich, erschaffen hat. So ist er gleich von Anfang an in eine liebevolle Beziehung mit dem Menschen eingetreten und hat ihm alles gegeben. Gleichgültigkeit und Sündhaftigkeit der Menschen haben aber dieses alles ganz schnell zerstört und die Beziehung zu ihm unmöglich gemacht. Aber da Gott Liebe ist, darf es so einen Zustand zwischen ihm und seinen Kindern eben nicht geben. Und er hat seinen Sohn geschickt, damit der durch seinen Tod die verloren gegangene Beziehung der Menschen zum Vater im Himmel wieder komplett herstellt. Ohne Wenn und Aber. Wer die Bibel liest, tiefer eintaucht und über die Botschaften Gottes meditiert und sie im Herzen bewahrt, wird verstehen lernen, was Liebe ist.

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1: Du hast Radio Meilensteine heute mit dem Thema Liebe. Grundsätzlich gibt es drei Arten von Liebe. Philia ist die Freundschaftsliebe, die zwischen verschiedenen Menschen möglich ist. Das ist eine rein seelische Verbindung, die aus verschiedenen Gründen zwischen Menschen entstehen kann und eine Zuneigung spiegelt, die mit Eros, der sinnlichen Liebe, nichts zu tun hat. Denn Eros ist sowohl sinnlich, seelisch und auch körperlich. Eros sagt, ich liebe dich, weil du schön bist. Dieses Beispiel zeigt, dass es sich dabei nicht einmal um einen Menschen handeln muss. Das kann ein Auto, ein Kunstwerk oder eine Puppe sein. Eben irgendetwas, was schön in den Augen des Liebenden ist. Weil ist immer eine Bedingung, die erfüllt sein muss, um das Sinnliche, Seelische und Körperliche anzutickern. In der Regel ist Eros hauptsächlich die rein körperliche Seite der Liebe, die mit Anziehung, Begierde und Begehren in der Sexualität mündet. Die Erfahrungen sehr schnell zerbrochener Lieben, die auf Eros fokussiert sind, zeigen, dass das Fundament Eros sehr wackelig ist und für eine tiefere Beziehung nicht taugt.

dritte Form der Liebe ist die Agape-Liebe. Sie ist die göttliche Liebe, die sich als erstes durch eine bedingungslose Selbstlosigkeit auszeichnet, die alles menschliche, begrenzte Denken übersteigt. Agape ist eine Liebe, die nicht nach Vorbedingungen fragt, denn sie verschenkt sich selbst. Ohne zu fragen, ob derjenige, der so bedingungslos und selbstlos geliebt wird, es auch verdient hat, geliebt zu werden. Die sich selbst verschenkende Agape-Liebe ist die erhabenste und wertvollste Form der Liebe. Denn sie ist an nichts gebunden, außer an die Liebe selbst. Ist ein Kind schwer krank und muss aufopferungsvoll geliebt und gepflegt werden, vielleicht sogar ein Leben lang, dann kommt das der Agape-Liebe Gottes schon sehr nah. Menschen wie Mutter Teresa und viele andere besondere Menschen handeln ebenfalls aus Selbstlosigkeit, aus Liebe heraus, ohne einen Lohn zu erwarten. Agape, diese Form der Liebe ist nicht davon abhängig, ob sie erwidert wird oder ob was dabei rausspringt. Diese Form der Liebe verschenkt sich förmlich selbst und ist einfach da, wo sie gebraucht wird.

Heute geht es um die unerschöpfliche Liebe Gottes, die nicht durch Bedingungen oder Erwartungen begrenzt ist, wie das bei uns Menschen ist. Die Liebe Gottes ist ausgegossen in unsere Herzen durch den Heiligen Geist, der uns gegeben ist, steht im Römerbrief im Kapitel 5. Nur diese Agape-Liebe, die selbstlose, unbegrenzte Liebe Gottes, kann unsere Beziehungen heilen und fruchtbar machen, denn sie ist die wahre Liebe. Wer sie gefunden hat und sich von ihr prägen lässt, ist reich beschenkt. Jede andere Liebe kann die Menschen in den tiefsten Abgrund stürzen, weil sie Abhängigkeiten schafft und von menschlichen Begrenzungen geleitet wird. Die göttliche Liebe in unseren Herzen ist dagegen Heilung, die Hoffnung, Kraft und wiederum Liebe wachsen lässt. Eine der wichtigsten Erkenntnisse eines Menschen ist, wenn wir erkennen, dass Gottes Liebe unerschöpflich ist. Geliebte können lieben und darin besteht ein wesentlicher Teil des Glücks.

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1: Das größte Geschenk im sozialen Miteinander ist, wenn ein Mensch aufrichtig und bedingungslos geliebt wird. Jeder, der einmal unter Ablehnung, Ausgrenzung oder Mobbing zu leiden hatte oder leidet, weiß das. Wir Menschen sind begrenzt und handeln oft grausam und rücksichtslos. Deshalb kann der Mensch auch nicht Hoffnung auf Veränderung oder Hilfe sein, gerade in den schwierigen Situationen, die tiefe Wunden in die Seele graben. Ja, die Liebe unter den Menschen geht immer mehr verloren und schlägt oft ins Gegenteil um. Gerne sieht die Gesellschaft, selbst Freunde, Geschwister oder Kollegen, einen anderen am Boden. Allein die wahre Liebe Gottes kann helfen, diese Wunden zu heilen. Jesus Christus ist aus den Toten auferstanden und lebt. Er hat die schlimmsten Erniedrigungen, ja sogar Folterungen, Hohn und Spott ertragen müssen. Er kennt unseren Schmerz sehr gut. Jeder, der im Glauben zu ihm kommt, wird mit seiner Liebe und Auferstehungskraft beschenkt, ohne dass er sich verdienen oder gut genug dafür sein muss. Durch die Verbindung zu ihm haben wir Zugang zu seinen Wunden und durch diese Wunden sind wir geheilt, jetzt sofort, nicht irgendwann. Christus ist die Quelle dieses Lebens, deines Lebens, des ewigen Lebens, das keinem Gläubigen genommen werden kann, nicht einmal durch den Tod. Und wer im Licht dieses Evangeliums, der frohen Botschaft lebt, der kann bedingungslos und selbstlos lieben, aus der Kraft Gottes heraus, sich selbst und den Nächsten. Denn er spiegelt die göttliche, ewige Liebe und sein uneingeschränktes Wohlwollen wider.

göttliche Liebe ist kaum zu erfassen. Wir können sie aber durch eine enge Beziehung mit Gott erfahren. In der Bibel heißt es dazu: Meine Freunde, lasst uns einander lieben, denn die Liebe kommt von Gott. Wer liebt, ist ein Kind Gottes und kennt Gott. Wer aber nicht liebt, der weiß nichts von Gott, denn Gott ist Liebe. Gottes Liebe ist für uns alle sichtbar geworden, als er seinen einzigen Sohn in die Welt sandte, damit wir durch ihn leben können. Das Einzigartige an dieser Liebe ist, nicht wir haben Gott geliebt, sondern er hat uns seine Liebe geschenkt. Er hat uns seinen Sohn gegeben, der all unsere Schuld auf sich genommen hat, um uns von dieser Schuld freizusprechen. Meine Freunde, wenn Gott uns so sehr liebt, dann müssen auch wir einander lieben. Das steht im 1. Johannes 4, Vers 7 bis 11. Wie schwer das ist, so zu lieben, merken wir schnell, wenn uns jemand total nervt, wehgetan hat oder nicht unsere Bedingungen erfüllt, das Recht auf unsere Liebe zu haben. Agape ist deshalb eine göttliche Form der Liebe, weil sie menschlichen Kriterien vollkommen entgegensteuert und mit unseren begrenzten, gefühlsgesteuerten Denken kaum umzusetzen ist. Das braucht einen neuen Geist. Martin Buber hat das so formuliert: Früchte reifen durch die Sonne, Menschen reifen durch die Liebe. Gott ist Liebe und nur durch ihn und seinen Geist ist es möglich, in der bedingungslosen Liebe zu

Gottes Liebe, um die es heute in dieser Sendung bei Radio Meilensteine geht, Gottes Liebe können wir nicht verdienen. Sie muss von Gott geschenkt werden. Gott will uns seine Agape-Liebe, die göttliche Liebe, auch unbedingt schenken. Wenn wir bereit sind und unser Herz dafür öffnen, so werden wir immer mehr auch selbst fähig zur Agape. Bald wird dann nicht mehr wichtig sein, ob jemand unsere Liebe verdient, sondern ob er sie braucht. Christen auf der ganzen Welt haben das zu allen Zeiten schon erfahren. Wenn Gott seine Liebe in die Herzen seiner Kinder ausgießt, verändert das das Leben, das Tun, das Handeln und Denken. Sie können dann Zeugnis von Gottes Liebe werden, Segen und Licht dorthin bringen, wo Traurigkeit, Verzweiflung und Hoffnungslosigkeit ist, und Großartiges bewirken. In einer Zeit, wo Egoismus, Narzissmus und Rücksichtslosigkeit an der Tagesordnung sind,

Die tiefste Sehnsucht des Menschen ist Frieden und Liebe. Dazu muss man aber oft einmal seinen selbstlosen Beitrag leisten. Über den eigenen Schatten springen und ohne Bedingungen dem anderen gegenüber das Herz öffnen. Erwartungen fallen lassen und keinen Lohn erwarten. Hilfreich dabei ist die Verbindung mit Jesus, der die Agape-Liebe so vollkommen gelebt hat. Er, der niemals gesündigt hat, hat die Rolle des Sündenbocks angenommen. Er wurde zum Lamm, das sich hat schlachten lassen, damit wir frei sein können durch das vergossene Blut des Gottessohnes. Wie teuer ist unsere Freiheit erkauft und wie bedingungslos ist die erwiesene Liebe Christi für uns. Seine Leiden waren unbeschreiblich. Er war von den Folterungen so sehr entstellt, dass man ihn nicht mehr anschauen konnte. Und wir lehnen unseren Bruder ab, entziehen unserem Papa die Liebe, verurteilen die eigenen Tochter, verlassen die Mutter, die Schwester. Es braucht nicht viel zur Heilung unserer Wunden, die uns so unnachgiebig handeln lassen. Es braucht nur den Blick auf den geschundenen Christus, der seiner Liebe zu uns treu geblieben ist bis zum Tod. Durch den Glauben an Christus können wir aus der unerschöpflichen Quelle seiner Liebe unsere Herzen füllen. Das ist letztlich der Schlüssel für ein glückliches und erfülltes Leben als Christ, wenn wir entdecken, was Liebe bewirkt. Wenn wir Menschen beginnen, mit Gottes Liebe zu lieben, wird das Leben reich. Darin besteht ein wesentlicher Teil des Glücks in unserem Leben.

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Herzlich willkommen zu einem neuen Tunesday bei Rabbit Radio. Mein Name ist Philipp und ich begleite euch heute durch den Abend. Knapp 45 Jahre, so hoch lag das Durchschnittsalter Ende 2024 in Deutschland. Über 11.000 Meter, so tief ist der tiefste Ort der Erde, der Marianengraben. 12 Farben hat die Flagge Belizes. Aber keine andere Nationalflagge hat mehr. Aber warum jetzt genau dieser Exkurs? Naja, Zahlen spielten nicht nur in der Politik oder in der Geografie eine Rolle, sondern auch in der Musik. Heute spielen wir nur Songs mit einer Zahl im Titel. Wir fangen vorne an und frei übersetzt bedeutet der Titel des ersten Liedes so viel wie »Wenn ein Lied genügen würde«. Hier ist Eros Ramazzotti.

Das war Eros Ramazzotti mit Sebastasse Una Canzone hier bei Rabbit Radio. Heute geht es um Zahlen. Vom Italienischen geht's jetzt ins Englische. Wir bleiben aber noch bei der Zahl 1. Das Lied der amerikanischen Band R.E.M. kam 1987 raus und schaffte es auf Platz 7 der amerikanischen Charts. Auf den ersten Blick klingt es nach einem Liebeslied. Doch die Zeile "A simple prop to occupy my time", was so viel bedeutet wie "jemanden einfach nur zum Zeitvertreib haben", lässt anderes vermuten. Hier ist "The One I Love".

Das war The One I Love von R.E.M. natürlich. Beim heutigen Tunesday geht es um Zahlen. Nachdem wir mit einem italienischen Lied eingestiegen sind und gerade R.E.M. gehört haben, wechseln wir jetzt ins Deutsche. Kids, zwei Finger an den Kopf von Materia, beschreibt den Wandel von jugendlicher Rebellion bis hin zu einem konformen, aber auch eintönigen Alltag. Und den Song, den hört ihr jetzt bei Rabbit Radio.

Das war Kids, zwei Finger an den Kopf von Materia. Musik ist nicht nur das Einzige, was der Rapper Materia kann. Er durchlief alle Jugendmannschaften des jetzigen Fußball-Drittligisten Hansa Rostock und war dort Kapitän. Auch in den U-Mannschaften der deutschen Nationalmannschaft war Materia gesetzt. Wir machen jetzt weiter im Programm und packen gleich vier Zahlen in das nächste Lied. Der Schweizer Benjamin Amaru besingt in seinem Track 1, 2, 3, 4 seine Einsamkeit als Kind und die Sekunden, die damals einfach nicht vergehen wollten.

Das war Benjamin Amaru mit 1, 2, 3, 4 bei Rabbit Radio. Schön, dass ihr zum Tunesday eingeschaltet habt. Heute geht es um das Thema Zahlen und dabei gehen wir chronologisch vor. Von der 4 springen wir jetzt zur 7. Die Zahl 7 gilt in vielen Kulturen als besonders, da sie Vollkommenheit, Ganzheit und göttliche Ordnung symbolisiert. Und kommt deshalb auch häufig in der Musik vor. Deshalb läuft jetzt der nächste Song. Und vielleicht auch mal im Ansbacher Brückencenter, wer weiß. Hier ist Karat mit Über sieben Brücken musst du gehen.

Das war Über sieben Brücken musst du gehen von Karat, hier beim Tunesday bei Rabbit Radio. Ob euer Postbote auch über sieben Brücken gegangen ist, um euch die Briefe zu bringen, das kann ich euch leider nicht sagen. Was ich allerdings weiß, ist, dass Ola Håkansson, der Sänger der schwedischen Band Secret Service, ganz aufgeregt auf den 10 o'clock Postman wartet, um einen Brief von seiner Liebe zu erhalten. Jetzt hier bei Rabbit Radio.

Das war 10 O'Clock Postman von Secret Service bei Rabbit Radio. Wolfgang Petri hat das Lied übrigens auch gecovert. Seine Version heißt Ganz oder gar nicht. Heute geht es in unserem Tunesday um Zahlen. Nachdem wir bisher im Zahlenbereich geblieben sind, der nicht so groß war und den man eigentlich ganz gut mit den Händen abzählen konnte, machen wir jetzt einen größeren Sprung. Wankdorfstadion Bern, Olympiastadion München, Olympiastadion Rom, Maracanã, Rio de Janeiro. Oder anders ausgedrückt, 54, 74, 90, 2000, nicht 10, sondern 14. Da waren die Sportfreunde Stiller mit ihrem Lied ein paar Jahre zu früh drin. Auch wenn Deutschland 2010, wie es die Band aus Germering bei München sich gewünscht hatte, den Titel nicht holen konnte, konnte 4 Jahre später ganz Fußball-Deutschland feiern. Auch wenn die Jahreszahl nicht ganz passt, dennoch ein absoluter Fußballhit. Jetzt bei Rabbit Radio.

Das war 54, 74, 90, 2010 von den Sportfreunden Stiller beim Tunesday auf Rabbit Radio. Beim ersten Titel der deutschen Fußballnationalmannschaft der Männer war Udo Jürgens 19 Jahre alt. Er hatte also noch 47 Jahre bis zu seiner besten Zeit. Denn der Österreicher weiß, mit 66 Jahren, da fängt das Leben an.

Das war Udo Jürgens mit 66 Jahren. 2014 starb Jürgens in der Schweiz. 1966 gewann er den Eurovision Song Contest. Und apropos ESC, das diesjährige Finale findet an diesem Samstag in Wien statt. Und an dieser Stelle auch ein kleiner Teaser. In unserer nächsten Magazinsendung gibt es einen Beitrag zum ESC. Jetzt wechseln wir aber wieder das Genre und auch die Sprache. Vom deutschen Schlager geht es zum amerikanischen Rock. Wir bleiben aber in den 60ern, also zumindest vom Songtitel her. Hier ist Bryan Adams mit Summer of '69.

Das war Summer of 69 von Bryan Adams hier bei Rabbit Radio. Der Song kam 1984 heraus und sollte eigentlich erst unter dem Titel Best Days of My Life veröffentlicht werden. Dann hätte ich diesen Song aber beim heutigen Tuesday nicht nehmen können und darauf verzichten müssen, denn heute müssen alle Songs eine Zahl im Titel enthalten. Wir machen jetzt weiter und wieder einen größeren Sprung und werden nun dreistellig. Ihr hört jetzt Fortune 500 von Everything, Everything.

Das war Everything Everything mit Fortune 500 bei Rabbit Radio. Fortune 500 ist ein Lied, das von einer Figur erzählt wird, die einen Terroranschlag verübt hat, bei dem die Königin von England getötet wurde, offenbar angetrieben von Wut auf die Reichen und Mächtigen. Für unseren nächsten Song verdoppeln wir die 500 und lauschen jetzt dem Schweizer Singer-Songwriter Faber mit 1000 Franken lang. Das Lied handelt von einem lyrischen Ich, das sich in eine Prostituierte verliebt hat und so lange bei ihr bleibt, wie es das Geld eben zulässt.

Das war Faber mit 1000 Franken lang, hier bei Rabbit Radio. Wir bleiben bei der Zahl 1000. Allerdings wechseln wir wieder die Sprache. Sting nimmt uns mit, A Thousand Years, mit auf eine Suche nach ewiger Liebe, Wahrheit und dem Konflikt zwischen Vergänglichkeit und Beständigkeit.

Das war Jasna mit Paris 2006. Jasna ist keine der großen Artists wie Sting oder Bryan Adams, die wir heute schon gehört haben. Aber wir bei Rabbit Radio wollen auch kleineren Künstlern immer mal wieder eine Bühne bieten. Was bei Paris 2006 musikalisch heraussticht, ist vor allem der Synthesizer-Einsatz. Ja, so schnell ist jetzt eine Stunde auch schon wieder rum. Bei unserem Tuesday ging es heute um das Thema Zahlen. Wir haben bei der Zahl 1 angefangen und uns Schritt für Schritt nach oben gearbeitet. Zuletzt waren wir im Tausenderbereich und jetzt zum Abschluss machen wir nochmal einen Riesensprung. Wer von euch da draußen wäre denn nicht gerne Millionär? Mit den Prinzen verabschiede ich mich von euch. Danke, dass ihr eingeschaltet habt. Macht's gut.

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